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3: Sehr geehrte Damen und Herren, alle dazwischen und außerhalb, meine lieben Queers. Willkommen zu Radio Milch, euer falschsexueller Podcast der Milchjugend. Wir haben auch schon wieder August. Und bei uns in der Milchjugend bedeutet das vor allem, bald ist wieder das jährliche Queere Kulturfestival der Milchjugend. Das Lila Queer Festival. Heute mit dabei ist Saskia, welche die Folge mit mir moderiert. Und wir werden euch etwas über das Lila Queer Festival erzählen. Seit unserer letzten Folge ist aber auch einiges passiert. Den ersten Abschnitt werden wir dem Vorfall am CSD Berlin widmen. Bevor wir in die heutige Folge starten, haben Saskia und ich einige Songs für euch mitgebracht. Zuerst mit Das Gute gewinnt von Ness. Mein Name ist Sarah Boy und das ist Radio Milch.

0: Das war Das Gute gewinnt von Ness. Und somit willkommen zurück bei Radio Milch, der fahrsexuelle Podcast der Milchjugend. Ja, also erstmal herzlich willkommen an alle. Heute sitze ich mit Saskia zusammen und wir werden die heutige Folge zusammen moderieren. Schön, bist du da.
1: Ja, gleichfalls.
0: Es ist ja einiges passiert. Bei der letzten Folge haben wir über CSD und Prides geredet und warum diese wichtig sind und wer die Nachrichten schaut oder auf sozialen Medien ist, weiß auch, was in Berlin passiert ist. Und hier sicher noch eine Triggerwarnung. Es geht um Gewalt gegenüber queeren Menschen. Und falls das für Menschen irgendwie zu viel ist, sind die nächsten 10 Minuten zum Vorfall beim CSD Berlin, für die man überspringen oder den Sender wechseln kann.
1: Genau. Ja, also es ist halt mega tragisch, was da passiert ist, und es hat mich auch extrem schockiert und auch traurig gemacht. Ich weiss nicht, ob wir den Vorfall noch kurz zusammenfassen für die, die es vielleicht auch nicht mitbekommen haben. Also am 25. Juli, das war ein Samstag, hat der 48. CSD in Berlin stattgefunden. Und nach der Demo, die Leute sind eigentlich schon am Feiern und haben bei der Bühne Konzert genossen, ist dann ein Auto in die Menschenmenge reingefahren. Der Fahrer hat bei dem Vorfall eine Frau getötet und hat dann auch mehrere Menschen verletzt. Es hat mal geheissen, so zwischen 15 und 20 Menschen, die noch zusätzlich verletzt worden sind. Die Person ist dann ausgestiegen und geflüchtet und hat an einem anderen Ort nochmal Menschen mit einem Messer angegriffen. Und auch dort schwanken ein bisschen die Zahlen, die man gehört. Aber die höchste Zahl jetzt von dem Vorfall von allen Verletzten, die ich gehört habe, ist eine verstorbene Person und 31 Verletzte. Ich lege jetzt die Hand nicht ins Feuer, dass die Zahl so stimmt. Das ist einfach so ein bisschen das, was man gelesen hat in den Medien. Und ja, nachher hätte die Person zum Glück können gestellt werden. Genau. Und also, was uns auch noch dazu bewegt hat, das hier aufzugreifen, ist zum einen eben, weil es auch sehr das Thema bereicht, das wir bei der letzten Sendung schon thematisiert haben. Und auch, also, man hat so viel mitbekommen von diesem Vorfall und die Kommentare, die ich teilweise darunter gelesen habe. Also, ich hätte können gehen erbrechen. Also, es war ganz, ganz schlimm gewesen. Und auch die ganzen rechtsextremen Leute, die sich gemeldet haben mit diesen Aussagen, ich will die hier jetzt gar nicht wiederholen, aber was man auch nicht vergessen darf, das sind unschuldige, unbewaffnete Menschen gewesen, die einfach sich, das Leben, Freude, Liebe gefeiert haben, wo niemandem etwas Böses haben wollen und auch die Hinterbliebenen, die Angehörigen, alle, die dazugehören, Menschen, die das vielleicht mitbekommen haben und zum guten Glück nicht verletzt worden sind, die aber genauso an dieser Stelle hätten können sein, oder auch wir, die hätten können auf Berlin feiern, die auch hätten können vor Ort sein, wir alle. Das wird von so vielen gelesen. Und eben, ich finde es auch mega, mega schlimm, wenn die Angehörigen dann solche Kommentare lesen, wo dann darunter steht, dass es irgendwie die Richtigen bereicht, die dann auch ins Rassistische reingehen. Und ja, hat mich mega getroffen.
0: Ja, es ist unglaublich schockierend zu sehen, wie Menschen auf solche Situationen reagieren. Vor allem Gewalt löst Gewalt aus. Hass, das, also vor allem wie die Situation auch von zum Beispiel von rechten PolitikerInnen jetzt auch genutzt wird. Vor allem, was mich an dieser Situation vor allem sehr stört, ist, plötzlich stehen PolitikerInnen auf und rufen, ah, das ist jetzt eine ganz, ganz schlimme Situation gewesen und wir müssen diese Menschen zur Rechenschaft ziehen. Und da frage ich mich einfach, okay, ihr habt jahrelang unsere Rechte unterdrückt. Wir gehen an Demos, wir gehen an Prides und wir kämpfen für unsere Rechte und dort wird dann nicht mehr Schutz. Also es gibt nicht mehr Schutz für uns. Aber nur dann, wenn es in ihre rechte Politik passt, dann sagen sie plötzlich, ah ja, das war eine ganz, ganz schlimme Situation. Und ich find's wichtig, dass Menschen sagen und darauf aufmerksam machen, hey, das darf so nicht sein. Aber ich find's dann schon ein bisschen fragwürdig, wenn sie nur laut werden, wenn es plötzlich in ihre rechte Politik passt.
1: Ja, und ich finde es auch ganz schlimm, dass sie dann eben auch so fest gegen links geschossen haben. Und dann nicht nur gegen queere Menschen, sondern auch so rassistisch geworden sind. Und was man da auch mega fest muss betonen, ist, Islam ist nicht gerade Islamist. Also das eine ist eine Religion und das andere ist eine politische Einstellung oder eine extreme politische Einstellung. Und das eine ist nicht das andere. Und dass man dann auch das Ganze so aufgreift und dann nur rassistisch wird. Und ganz viele gute Menschen, die sich da in der Schweiz, die vielleicht schon aus dem Ausland kommen, aber sich in der Schweiz integrieren oder in Deutschland integrieren, wenn wir jetzt von Berlin reden. Und die herzlichsten Menschen sind, unschuldig sind und nur weil sie die gleiche Religion haben, wie jetzt der Täter, in einen Topf mit dem geworfen werden und teilweise auch selber Hassnachrichten bekommen haben oder dann plötzlich das Gefühl haben, sie müssen sich verteidigen oder rechtfertigen oder müssen sich im Namen von dem Täter entschuldigen. Sie sind nicht der Täter. Dass man da plötzlich das Gefühl hat, man muss sich für etwas entschuldigen, nur weil es mit der Religion verknüpft wird, obwohl es überhaupt nichts mit der Religion zu tun hat. Also, das macht mich richtig hässig.
0: Ja. Ich habe auch letztens einen Post auf meiner Story gehabt, wo dann wie drauf stand, ja, nur weil jetzt Hass gegen Minderheiten entstanden ist, darf man nicht andere Minderheiten hassen. Und da bin ich ins Gespräch gekommen mit einer anderen Person, wo mich darauf aufmerksam gemacht hat und mir gesagt hat, ja, aber wir in Deutschland haben ein ganz großes Problem mit Islamisten. Und an der Stelle war ich dann einfach so, ja, aber ich sehe Islamisten und ich finde, also ich sehe Islamisten einfach nicht als eine Minderheit, sondern ich sehe muslimische Menschen als eine Minderheit. Und die werden jetzt alle, wie du sagst, in einen Topf geworfen. Und wie du sagst, es ist ein ganz großer Unterschied, dem Islam zugehörig zu sein oder ein Islamist zu sein. Das ist ganz genauso wie ein Neonazi zu sein. Für mich fährt das einfach in eine sehr ähnliche Schiene. Und das sind rechtsradikale Menschen, die Hass verbreiten und andere Menschen einfach unterdrücken, die dann nicht reinpassen. Und da sind sie einfach relativ gleich und sie üben Gewalt einfach auch anders aus.
1: Mhm. Und vorher, wo wir die Sendung jetzt vorbesprochen haben, hast du auch etwas ganz, ganz Tolles gesagt, wo wir auch darüber diskutiert haben. Die Person hat natürlich einen ausländischen Namen, aber die Person hat einen deutschen Pass gehabt, ist in Deutschland geboren worden, ist in Deutschland aufgewachsen. Die Person ist ein deutsche Person in dem Sinn eigentlich auch. Und teilweise auch die Rechten reden dann von den Linken, ja, eben gegen Ausschaffungen sind und alles.

0: es, dass so ein Mensch sich so ausgegrenzt fühlt, dass er eigentlich so eine Hasstat macht? Also da stelle ich mir mega fest die Frage, was ist in unserem System, also was ist in dem deutschen System fehlgeschlagen, dass die Person überhaupt zu dieser Situation gekommen ist, so etwas zu machen? Weil hier kann man dann nicht begründen mit so, ah ja, die Person ist dann in einer anderen Kultur aufgewachsen, in einem anderen Land aufgewachsen. Oder wie auch der Friedrich Merz immer so sagt, ja, wir importieren Diskriminierung. Aber dieser Mensch ist in Deutschland aufgewachsen. Dieser Mensch ist durchs System gefallen und ist alleine gewesen. Und nur solche Menschen kommen eigentlich auf solche Gedanken.
1: Und da fragt man sich ernsthaft, wie hätte es so weit kommen können?
0: Genau. Und es gab ja auch Anzeichen dafür, dass dort etwas falsch läuft und dass die Person in Kontakt kommt mit rechtsradikalen Menschen. Und da ist einfach, man hätte da auch ein bisschen früher drauf reagieren können und anders. Und ich glaube, da ist Integration ein ganz, ganz großes Wort.
1: Genau. Und aufgrund von dem haben wir das heute unbedingt noch einmal kurz aufgreifen und thematisieren. Und auch ganz herzliches Gedenken und Beileid an alle Betroffenen aussprechen. Leute, die an dem Vorfall beteiligt gewesen sind, die es gesehen haben, oder auch die ganzen Angehörigen, die sie auch betrifft. Und ja. Und auch ein Dankeschön an die ganzen medizinischen Notfälle, die direkt vor Ort gewesen sind. Also ich habe etwas gesehen von Freiwilligen, die haben mitbekommen, dass dort ein Notfall war. Die sind aus dem Frei ins Spital gerannt in Notfall und sind parat gestanden für die ganzen Leute, die kommen. Und einfach auch für das ganze Hilfeteam ein grosses Danke und eben an die ganzen Betroffenen und Angehörigen. Herzliches Beileid und ganz, ganz viel Kraft in dieser Zeit.
0: Das auch von mir und einfach noch ganz zusammenfassend. Gewalt und Hass ist nie okay gegenüber jeglichen Personen. Genau, auch hier herzliches Beileid von mir. Genau, und vielleicht auch noch hier ganz wichtig, dass ihr auch wisst, wo ihr hingehen könnt, wenn es euch schlecht geht, weil auch solche Nachrichten können ganz viele Gefühle auslösen. Es gibt verschiedene Anlaufstellen in der Schweiz. Da haben wir zum Beispiel einmal die LGBTIQ Helpline. Dort kann man anrufen und mit Menschen sprechen. Man kann dort aber auch Hate Crimes melden. Das ist immer ganz, ganz gut und ganz wichtig für Statistiken, damit wir zum Beispiel mit dieser Statistik dann zur Stadt gehen können und sagen, guck, es finden so viele Hate Crimes gegenüber queeren Menschen statt. Wir brauchen einen besseren Schutz. Und da können wir sehr gut argumentieren, warum zum Beispiel sich die gesellschaftliche und politische Lage ändern muss. Und dafür brauchen wir immer Statistiken. Genau. Für junge Menschen gibt es noch Du bist du. Das ist ebenfalls online, das ist eine Peer-to-Peer-Beratung. Dort können queere Menschen mit queeren Menschen über gewisse Themen reden und man kann sich auch dort Hilfe holen. Und genau, das wären eigentlich die zwei wichtigsten Anlaufstellen. Und sonst natürlich, wenn es ein ganz großer Notfall ist, ist auch die dargebotene Hand oder Pro Juventute auch für einen da.
1: Ganz wichtig, wir sind nie alleine.
0: Genau, wir sind nie allein. Wir kämpfen weiter, ob wir eingeladen sind oder nicht. Wir stehen weiter für unsere Rechte ein. Mit Krawall geht's weiter mit Randali von Chapo 102 und Nina Chuba.

0: Das war Randali von Chapo 102 und Nina Chuba. Und somit sind wir zurück mit Radio Milch, der fallsexuelle Podcast der Milchjugend. Vorhin haben Saskia und ich etwas über den CSD Berlin geredet. Hier geht es aber jetzt weiter mit dem Lila Queer Festival der Milchjugend.
1: Also, dann kommen wir jetzt auch noch ein bisschen zu einem schöneren Thema. Und zwar findet jetzt im September, vom 10. bis zum 12. September, das ist von Donnerstag bis Samstag, findet das Lila Festival. Das Lila Festival statt. Und zwar feiert das 10-jähriges Jubiläum.
0: Genau. Wir feiern das 10-jährige Jubiläum. Damals das allererste Lila, das hat in Wittnau stattgefunden, auf einer riesengroßen Wiese. Das war auch eine spannende Experience. Es war unglaublich kalt am Morgen und wir haben in Zelten geschlafen. Das ist das einzige Mal, wo das Lila eigentlich so auf einer Wiese mit Zelten stattgefunden hat. Im nächsten Jahr waren wir in der Fotobostei, auch in Zürich. Und das Jahr drauf, also seit dem dritten Lila, findet das Lila jährlich in der Roten Fabrik in Zürich statt, was auch eine sehr, sehr schöne Location gerade am See ist.
1: Das mit den Zelten ist schon mega krass. Also hat es dort auch schon mehrere Tage stattgefunden?
0: Ja, das war auch ebenfalls. Das Lila ist, glaube ich, immer 3 Tage lang gewesen. Ich erinnere mich, damals bin ich noch mit einer Kollegin von mir diesen Berg hochgefahren, mitten im Dunkeln. Dann haben wir noch dort das Zelt aufstellen müssen. Aber ich würde es immer wieder machen. Auch obwohl ich überhaupt kein Fan vom Zelten bin, würde ich das trotzdem immer und immer wieder machen.
1: So toll. Weißt du noch, wie das damals entstanden ist, das erste, wo da die Idee herkommen ist oder wer das ins Leben gerufen hat? Weißt du das?
0: Das war, glaube ich, so der damalige Vorstand. Aber eigentlich, wie alles in der Milchjugend, entsteht etwas aus einer Idee oder aus einem fehlenden Angebot. Mhm. Und da haben sich die Menschen einfach gedacht, okay, wir brauchen auch ein Festival. Wir brauchen vor allem eine Plattform für queere Menschen. Weil alle Menschen, die auf der Bühne sind, das sind queere Menschen. Alle Menschen, die im Festival-Team sind, das sind queere Menschen. Und das sind eigentlich Queers, die etwas für Queers schaffen. Das ist unglaublich wichtig. Die ehrenamtliche Arbeit, es wird niemand bezahlt. Das machen Menschen alles freiwillig, das ganze Festival. Und die Planung geht ja wirklich, also das Festival-Team sitzt eigentlich einen Monat später, nachdem das Festival stattfand, direkt wieder zusammen fürs nächste Festival. Und das dauert einfach das ganze Jahr. Die ganzen helfenden Menschen, die am Festival mithelfen, am Aufbau, am Abbau. Ich glaube, das sind 300, 400 Menschen, die für dieses Festival aktiv sind. Dann wirklich an den Tagen selbst. Und das ist dann schon sehr verrückt zu sehen, was wir schaffen können. Und an der Stelle denke ich mir dann auch immer so, ich bin nicht allein.
1: Mhm. Ja. Also es ist eigentlich auch, es ist ein riesen Party, ein mega cooles Fest über 3 Tage und eben, wie Sarah schon gesagt hat, mit queeren Acts, es sind Drag Queens vor Ort, es sind Sänger, Musiker, Menschen vor Ort, es gibt Lesungen, DJs natürlich, es gibt Tanzaufführungen oder sonst Kunstaufführungen, einmal mal etwas so tänzlerisches mit Farbe, das war auch ganz beeindruckend gewesen. Am Samstag gibt es auch noch Workshops, wo man kann besuchen kann, wo man sich auch anmelden kann. Also es ist ein riesen Ding und mega cool mit mega vielen Menschen.
0: Also es lohnt sich auf jeden Fall vorbeizuschauen und für manche Menschen, für die das Ticket zu teuer ist, ist es, glaube ich, 45 Franken für jetzt Freitag und Samstag, wenn ich mich nicht täusche. Am Donnerstag ist es etwas günstiger. Aber wenn man zum Beispiel ein paar Schichten übernimmt am Tag selbst, dann kriegt man ein vergünstigtes Ticket für 15 Franken. Und das lohnt sich dann schon sehr fest, mal 2-3 Stunden auszuhelfen und dann günstig an das Festival zu kommen, weil es lohnt sich auf jeden Fall. Ich bin jetzt, glaube ich, seit 8 Jahren dabei im Festival-Team und es ist schon wunderbar zu sehen, was man dort alles schaffen kann. Mhm. Ja.
1: Genau, wir haben es jetzt gerade von den Tickets gehabt. Es gibt 3 Preiskategorien. Also das eine ist halt das normale Standard-Ticket, wo man auch die Milchjugend oder generell so ein bisschen die queere Jugend von der Schweiz unterstützen damit. Und wir haben dann eben die Möglichkeit für vergünstigte Versionen. Einmal gibt es den reduzierten Jahrgang. In dem Jahr jetzt, wenn man zwischen 2006 und 2010 so ein bisschen, oder Kulturlegi, dort so ein bisschen geboren ist, dort sich befindet. Oder eben die Volunteers, Helferinnen-Schicht, wenn man mithilft. Genau. Und Helfer werden auf jeden Fall nicht nur während dem Lila gesucht, sondern auch vorher und nachher. Und ich muss sagen, das Aufbauen ist so etwas Cooles. Ich habe das einmal gemacht, im einen Jahr, das erste Mal. Ich bin so nervös, ich habe niemanden gekannt. Bin einfach mal gegangen und man lernt richtig schnell Leute kennen. Es ist eine mega tolle Stimmung, es gibt sogar Verpflegung. Genau, man lernt Leute kennen, das heisst auch am Festival selber sieht man sich dann wieder und es ist mega lässig und es ist auch mega lässig, wenn man Sachen aufbaut, selber Stände aufbaut, selber Dekorationen macht. Wir haben einmal so eine, ist so eine Art Skulptur gewesen, ich weiss nicht. Und am Festival selber sieht man das dann. Und es ist halt ein mega cooles Gefühl und macht einen auch ein bisschen stolz. Und das habe ich gemacht. Und all die Menschen, die jetzt in dem Festival anwesend sind, sehen das. Und ja, es ist auf jeden Fall, auch die Woche vor dem Festival ist schon ein bisschen ein Fest.
0: Das stimmt, ja.
1: Weil einfach eine mega gute Stimmung herrscht. Genau, während dem Festival werden Schichten gesucht, verschiedene. Da kann man dann auch ein bisschen schauen, was einem am besten gefällt, was einem am besten liegt. Teilweise werden auch Fahrer gesucht für Acts, die müssen, abgeholt oder wieder ins Hotel gebracht oder heimgebracht werden. Es gibt Schichten an der Garderobe, bei der Eingangskontrolle, beim Ticketverkauf, an der Bar oder auch an der Essensausgabe. Dass man beim VIP-Bereich steht oder dass man einfach als Volunteer sich auf dem Festivalgelände bewegt und man kann angesprochen werden, wenn es jemandem halt nicht so gut geht oder jemand Hilfe braucht, dass man einfach auch präsent ist. Und ich denke, es gibt noch andere Einsätze, wo ich jetzt gerade nicht im Schnellen dran denke, aber ich glaube, wenn man gerne will helfen, gibt es für jeden Mensch irgendwo irgendeine Schicht, wo man was Cooles kann machen und eben teilweise nicht einmal muss auf irgendeinen Teil vom Festival verzichten, weil man einfach kann dabei sein und dabei noch was Gutes machen. Und mega lässig. Und dann eben am Samstag ist ja dann der letzte Tag, weil am Sonntag wird dann abgebaut und aufgeräumt und auch da kann man sich melden und helfen, weil es ist teilweise auch dann ein bisschen viel. Und je mehr helfen, desto besser, desto schneller, desto weniger anstrengend. Aber auch desto lustiger.
0: Ja, das stimmt, das stimmt. Ja genau, Sonntag ist dann meistens immer so, dann tauchen die ganzen müden Menschen auf und Menschen, die dann doch noch genug geschlafen haben. Das ist dann so ein bisschen sehr lustig zu sehen, wie da die Menschen aufeinander kommen mit ich habe gestern noch gefeiert und nein, ich bin eigentlich nur da zum Helfen. Also es ist sehr schön, auch wirklich neu, wie du gesagt hast, neue Menschen kennenzulernen, noch einen Einblick in ein Festival zu bekommen. Also da steckt so, so viel dahinter. Und ich habe jedes Jahr Freude an diesem Festival.
1: Und ich finde, man merkt auch mega fest Leidenschaft und Freude, die dahinter steckt, an allen Beteiligten. Mhm. Also ich glaube, das ist etwas, wo abfärbt und wo sich einfach über die ganzen Tage oder über das ganze Jahr eigentlich erstreckt. Weil du ja schon gesagt hast, es ist ein Jahr Planung dahinter. Und
0: hier aber erstmal wieder eine kleine Pause mit Fashion Designer von Theodora.
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0: Das war Fashion Designer von Theodora. Und schon sind wir wieder zurück mit Radio Milch. Heute mit Saskia und mir über das Lila Queer Festival.
1: Es gibt ja auch eine Webseite vom Lila Festival. Ich weiß gar nicht, kommt man über die Milchjugend-Webseite, kommt man dort auch drüber? Hat es einen Link?
2: Das auch, ja.
1: Genau, also man findet, entweder gibt man Lila Festival 2026 in Google ein oder man geht über die Milchjugend-Webseite und dort kann man dann auch alles sehen. Man kann dort Tickets kaufen, das ist auch dort verlinkt. Man kann die Helferschichten anschauen mit Datum, mit Zeiten, kann dort auch schauen, was passt mir am besten, weil auch die Schichten gehen ja dann auch nicht den ganzen Tag. Die sind ja dann nur begrenzte Zeit. Genau, und man kann dort auch die Acts anschauen, kann dann dort auch schon ein bisschen abwägen, weil teilweise sind auch, wir haben 3 Bühnen und teilweise laufen die Sachen auch ein bisschen parallel. Das heisst, manchmal muss man sich auch entscheiden, wo man lieber hin.
0: Ja.
1: Und kann sich den Tag schon ein bisschen vorplanen, sozusagen, wenn man will, oder man schaut spontan. Aber genau, dass man dort auf jeden Fall mal vorbeischaut.
0: Ja, unbedingt. Und auch wirklich dieses Jahr ist das 10-jährige Jubiläum und deswegen kommt unbedingt vorbei und feiert mit uns eigentlich den Geburtstag vom Lila.
1: Und was ich noch ganz einen wichtigen und mega beeindruckenden Fakt finde, es hängt ja dort eine riesige Flagge über den Weg. Und die ist handgenäht worden.
0: Ja.
1: So krass.
0: Also das sind wirklich mehrere Meter, wo man eigentlich durch eine Regenbogenflagge laufen kann. Also es ist wirklich sehr beeindruckend, was dort Menschen eigentlich schaffen können. Ja.
1: Genau.
0: Man muss das unbedingt mal selber sehen.
1: Du hast jetzt auch gesagt, du bist schon seit 8 Jahren dabei. Gibt es etwas, was dir am meisten Spass macht?
0: Ich glaube, auf der einen Seite ist es natürlich toll zu sehen, wenn man ein ganzes Jahr lang daran gearbeitet hat, etwas zu organisieren, dass man dann sieht, wie es entsteht, wie Menschen das genießen. Aber ich glaube, das, was mich am glücklichsten macht, ist wirklich mit der Community zu sein, mit meinen Freundschaftspersonen zu sein, Beziehungen zu schließen, neue Queers kennenzulernen. Es ist ja, ich glaube, damals bin ich halt wie ans Lila gekommen, habe nicht wirklich eine queere Community gehabt, hatte nicht wirklich Friends, weil ich sehr neu in der Schweiz war. Und das ist dann wirklich eigentlich so mein Startpunkt gewesen, wo ich dann ganz viele Friends auf einmal gefunden habe, wo ich gemerkt habe, ich bin nicht allein.
1: Mega schön.
0: Ja.
1: Und was sind so ein bisschen die größeren Herausforderungen, Amik?
0: Hey, man darf nicht vergessen, ehrenamtliche Arbeit ist unbezahlte Arbeit und da steckt einfach auch ganz, ganz viel Arbeit dahinter. Es gibt auch ganz viele Menschen, die um einiges mehr machen als ich zum Beispiel. Zum Beispiel die ganze Festivalleitung, die ist ja wirklich den ganzen Jahr, das ganze Jahr lang dran, das zu organisieren. Es braucht einfach viel Zeit, es braucht viel Energie und oft muss man auch ein bisschen über die eigenen Kapazitäten arbeiten, was auch wie okay ist, solange das gesund ist. Das darf man natürlich nicht auch vergessen. Und ich glaube auch, was ich persönlich gemerkt habe, ist einfach, ja, ich werde immer ein bisschen müde, vor allem wenn es dann zum Lila kommt. Und dann bin ich am Lila und bin so wirklich, oh mein Gott, das hat sich alles so fest gelohnt. Ja, aber man darf wirklich nicht vergessen, dass ehrenamtliche Arbeit einfach sehr viel unbezahlte Arbeit ist. Und deswegen auch umso dankbarer bin ich, dass ich Teil davon sein darf.
1: Mega. Und eben auch das ganze Geld, das man ausgibt am Lila für Tickets, für Food, für sonst Sachen, alles Mögliche, das kommt ja dann alles auch der Milchjugend zugute und auch für die Organisation vom nächsten Lila. Weil genau, die ganzen Raummieten, die ganzen Materialien, das Essen, das man einkauft, das ist ja alles dann auch nicht gratis.
0: Genau. Also eigentlich was alles, was wir, also wir machen ja auch Fundraising fürs Lila, das heißt, wir fragen Stiftungen, Behörden oder was auch immer, fragen wir halt wie an und fragen, ob sie uns unterstützen können. Und alles andere wird halt genau durch Tickets oder durch Bareinnahmen wird das wieder eingenommen. Und alles, was ins Lila reinfließt, kommt wieder ins Lila. Das ist ja auch das Ziel von so einer Non-Profit-Organisation, dass alles, was eingenommen wird, eigentlich wieder zurück in den Verein fließt. Und alles, was ins Lila kommt, kommt auch wieder ins Lila zurück. Mhm. Und deswegen wissen da auch Menschen, wenn sie ihr Geld dort ausgeben, dass es auch im Lila bleibt und eigentlich auch dafür verwendet wird, das jedes Jahr besser zu machen.
1: Ist jetzt vielleicht ein bisschen eine schwierige Frage, ich weiß nicht, aber hast du eine Ahnung, wie viele Leute so ein bisschen beteiligt sind an so einem Lila? Vielleicht auch so ein bisschen, wer ist, oder was ist so der Kernorganisations- Punkte, wie viele Menschen sind dort beteiligt. Und dann gibt es natürlich noch Handgelenk mal Pi, die freiwilligen Helfer. Ich denke, es gibt eine große Zahl.
0: Also vom Festival-Team aus, das sind die Menschen, die eigentlich das ganze Jahr lang das Festival organisieren. Das sind ca. 40 bis 50 Menschen. Zum Beispiel heute haben wir eine Festivalsitzung, da kommen wir alle zusammen. Und dann gibt es dort verschiedene Ressorts. Da gibt es zum Beispiel das Programm, Kommunikation, das Gastro, wo halt dann wirklich für die verschiedenen Teile vom Festival zuständig sind, kommen wir zusammen und reden über das Festival und organisieren das. Das sind genau 40 bis 50 Menschen und ich glaube pro Tag, also da muss man sich vorstellen, wir haben Barschichten, wo Menschen 2 für 3 Stunden einspringen. Es gibt Menschen, die putzen, es gibt Menschen, die an der Kasse stehen, es gibt Menschen, die als Trust-Team dabei sind, also Menschen, die darauf achten, wie es anderen Personen geht und auch wirklich darauf schauen, dass es auch allen gut geht. Oder auch einfach helfen, ist, wie du sagst, es gibt Menschen, die fahren, es gibt Menschen, die sind im Backstage, es gibt Menschen, die kochen fürs Festivalteam und für die KünstlerInnen, es gibt Menschen, die machen die Technik, die dekorieren Infra, also ich glaube, da sind wir schon irgendwie 300 Menschen nochmal dazu, wo noch dazukommen. Also es ist schon beeindruckend. Ich glaube, pro Tag haben wir vielleicht 1000 Besuchende. Also, ja, es ist eine sehr große Zahl, die da zusammenkommt. Das werten wir dann meistens immer aus nach dem Festival, wie viele wirklich da waren und wie viele geholfen haben.
1: Schon krass. Aber richtig, richtig toll.
0: Ja.
1: Genau. Ja, also ich bin jetzt, glaube ich, das Jahr zum 5. Mal am Lila Festival. Ich war bis jetzt noch nie im Organisationsteam gewesen, aber freiwillige Helferin und bin dort aktiv dabei. Und ich hoffe ganz viel, ganz viel von unseren zuhörenden Menschen vielleicht dort anzutreffen.
0: Das wäre natürlich super. Ja, komm vorbei und feiert mit uns das 10-jährige Jubiläum vom Lila Crew Festival.
1: Genau.
0: Jetzt gibt es eine längere Pause mit I Lose You von Timon Mars und der letzte Song von Kummer und Nina Chuba.

0: Das war I Lose You von Timon Mars und der letzte Song von Kummer und Nina Chuba. Und nach der Pause sind wir auch schon wieder zurück mit Radio Milch, der fachsexuelle Podcast der Milchjugend. Heute mit Saskia und mir im Studio über CSDs und queere Festivals.
1: Am letzten Lila bin ich noch ein bisschen mit meinem Mikrofon umeinander gelaufen und habe ein paar Menschen angesprochen und auch ein bisschen gefragt, was ihnen das Lila bedeutet oder was für eine Erinnerung oder was sie mit dem Lila verknüpfen. Und wir haben das vor einem Jahr dann schon mal in einer Sendung ein bisschen eingespielt, aber ich fände es mega schön, wenn wir es jetzt auch noch einstens teilen. Und bleibe gerne dran, hören zu, was die Menschen vom letzten Jahr über das Lila gesagt haben und ja, kommt auch, kaufen Tickets. Es ist echt cool.
2: Also Lila bedeutet für mich einfach so ein bisschen Queer Joy. Ich verbinde mega viele Erinnerungen mit dem Lila. Ich bin seit 2018, kenne ich es schon. Dann, als es noch in der Fotobastei stattgefunden hat. Dort habe ich meine beste oder eine meiner besten Freundschaftspersonen kennengelernt, am ersten Lila. Ja, und seitdem durfte ich mal auftreten, mal Gast sein. Und ja, ich genieße es jedes Mal, weil es einfach so viel ja, Empowerment ist und Queer Joy. Das ja, gibt es nie anders.
1: Mega cool. Darf ich noch schnell fragen, als was bist du denn auftreten? Was hast du gemacht?
2: Ich bin als Drag Queen auftreten. Genau.
1: Mega cool, vielen Dank.
3: Ich bin das erste Mal am Lila. Ich bin mit Michelle hierher gekommen. Und ich glaube, also mein Highlight ist auch einfach so viele tolle, queere Menschen irgendwie aufs Mal zu sehen und Menschen, die man kennt, wieder zu sehen und Menschen neu kennenzulernen. Und was auch ein mega Highlight war, ist das ARCS-Konzert. Das war wirklich so Queer Joy pure. Wirklich Wahnsinn.
1: Mega cool, vielen Dank.
4: Ich bin das erste Mal am Lila und ich finde es mega, mega schön, wie viele Menschen da sind, die einfach mega glücklich sind und mega sich selber sein können. Und ich wünsche mir das mega fest mehr, dass Menschen nicht nur in Summerspace, sondern allgemein mehr sich selber sein können und einfach die Freude teilen, die sie jetzt teilen. Weil es mega, mega schön wäre, wenn die Menschen so könnten sein, wie sie jetzt sind, in einem Alltagskontext. Ich finde es mega schade, dass so viele Menschen, die jetzt so glücklich sind, nicht glücklich sein in ihrem Alltag. Und ich finde es mega, mega schön, um das mehr zu sehen, weil es unglaublich herzig ist, wie viele Leute sich das erste Mal Sachen getrauen, sich das erste Mal sich fühlen, sich das erste Mal Sachen anlegen, die sie sonst nie würden anlegen, das erste Mal Leute küssen, die sie nie würden küssen in einem anderen Kontext. Und ich finde es mega, mega toll, wenn das mehr wird bei uns in der Gesellschaft akzeptiert werden, gerade jetzt wieder in der politischen Lage. Ich finde es unglaublich herzig. Ich war noch nie da vorher und ich finde es bis jetzt einen mega, mega herzigen, cozy Vibe. Ich würde mir das viel mehr wünschen für die Gesellschaft allgemein.
1: Ich danke euch vielmals.
2: Also das Lila ist mega toll, weil es jedes Jahr immer wieder so eine, wie so eine grosse Zusammenkunft, also fast wie so ein Chosen Family treffen ist. Es ist mega schön, immer wieder die Leute zu sehen, die man sonst durch das Jahr nicht so sieht. Und es gibt einem einfach mega viel Queer Joy und es ist mega schön. Voll.
1: Toll, danke schön.
5: Also, was mir als Lila bedeutet, ist ganz klar, ich habe meine Liebe von meinem Leben kennengelernt. Und zwar haben wir zusammen an der Bar getroffen.
1: Mega schön.
5: Ja. Also von dem her, ich bin mega froh, dass es Lila überhaupt gibt.
1: Oh, das ist mega schön.
6: Ja, kurz und knackig.
1: Ja, perfekt. Sandra, kannst du auch was sagen?
7: Hey, ich kann nur das Gleiche repetieren, Mann. So Glück, dass wir wieder und wieder an der gleichen Bar können, miteinander arbeiten und zueinander finden. Von dem her, ja. Definitiv Liebe von meinem Leben.
1: Oh, unglaublich schön.
6: Gute Liebe von meinem Leben.
8: Hallo, das ist Milky Diamond und ich bin das Lira Festival 2025 mit der Monogamie am Moderieren. Ich als Milky arbeite seit 12 Jahren in der Drag-Szene und es ist immer das Privileg, jedes Jahr am Lira teilnehmen und meine Kunst auf die Bühne bringen. Für mich ist Lira Festival wichtig, weil wir können queere Kunst und Kultur auf die Bühne bringen mit internationalen, aber auch nationalen KünstlerInnen. Und gerade für die Stadt Zürich ist es so wichtig, dass wir das so haben. Weil die Stadt Zürich tut sich gerne mit dem betuchen, dass wir die Stadt sind für die Kunst. Und es ist so wichtig, haben wir das Lila Festival. Und das Lila Festival ist wirklich für alle da. Wir haben Workshops, wir haben Musikerinnen, wir haben Performance-Kunst. Es ist wirklich für alles da. Und ich freue mich immer da zu sein und mit so vielen Menschen können das geniessen.
7: Okay, vor mir steht die grossartige Mona Gami. Und ich habe gehört, du hast eine tolle Story zu deinem ersten Lila.
9: Oh, ich habe sehr viele tolle Stories über das erste Lila, weil das erste Lila war grossartig. Wir waren in Wittnau, im Kanton Aargau, auf der grünen Wiese, auf einem Feld im Schlamm. Und wir haben Gummistiefel angehabt, Milky, magst du dich erinnern? Wir mussten in einem Zelt übernachten. Also, ich bin sehr froh, sind wir jetzt in der Stadt, in der Roten Fabrik, wo wir eine Infrastruktur haben. Das macht alles schöner. Aber ich glaube, die Geschichte, die du meinst, ist die, dass wir gar kein Geld mehr hatten, um anderen Drag Queens eine Gage zu zahlen. Weil die Milky Diamond die ganze Gage aufgebraucht hat. Und ich finde, das ist ein Gerücht. Das muss verbreitet werden. Und das verbreitet sich seit über 8 Jahren. Und ich hoffe, dass sich das bis zum 10. Lila haltet. Drum kommen wir dann nächstes Jahr wieder als Lila 2026 vom 10. bis am 12. September hier in der Roten Fabrik. Ich würde mich freuen, euch dann wieder zu sehen. Mein Name ist Mona Gami und gute Nacht. Muah.
7: Grossartig, danke schön.
0: Bevor wir zum Ende kommen, machen wir hier aber noch eine kleine Pause mit Open Arms von Little Sims.

Kanal K. Das war Open Arms von Little Sims. Und schon sind wir wieder zurück mit Radiomilch. Heute haben wir etwas über den CSD Berlin geredet und über das queere Kulturfestival der Milchjugend, das Lila Queer Festival, das dieses Jahr vom 10. bis zum 12. September in der Roten Fabrik in Zürich stattfindet. Jetzt sind wir auch schon fast am Ende angelangt. Und nicht vergessen, alle Drag-Artists bekommen keine Gage, weil Milky alles aufgebraucht hat. Schaffen wir es, das Gerücht am kommenden und somit am 10. Lila zu hören? Also, hier nochmals alle Infos für euch. Das Lila findet vom Donnerstag, dem 10. bis Samstag, dem 12. September in der Roten Fabrik in Zürich statt. Das ist in der Nähe vom Bahnhof Wollishofen. Tickets findet ihr über die Webseite vom Lila oder über Eventfrog. Wenn ihr beim Festival mithelfen wollt, bekommt ihr sogar ein vergünstigtes Ticket für den Tag, an dem ihr helft. Alle Infos zum Mithelfen findet ihr ebenfalls auf der Webseite. Nebst dem Lila findet auch bald die Milchreise in Oster statt. Das ist ein Wochenende für junge Queers, die das Queersein etwas mehr kennenlernen wollen oder ein Wochenende Auszeit mit anderen queeren Menschen verbringen wollen. Die Milchreise ist besonders gut für Menschen geeignet, die etwa im Alter von 16 bis 26 Jahren sind und oder neu in der Community sind. Die Milchreise findet vom 23. bis zum 25. Oktober im Fadi-Zentrum Oster statt. Weil wir vorhin noch über den Vorfall beim CSD geredet haben, lege ich euch hier auch sehr ans Herz, passt auf euch auf, passt auf eure Mitmenschen auf und sucht euch Hilfe und Unterstützung, wenn ihr das braucht. Die LGBTIQ Helpline ist für euch da und auch die Organisation Du bist du ist super für junge queere Menschen. Und sonst auch immer die dargebundene Hand oder Pro Juventute. Jetzt kommen wir auch schon wieder zum Ende der heutigen Folge. Ein ganz großes Dankeschön an Saskia, die die heutige Folge super vorbereitet hat. Ich hoffe, dass ihr euch genauso freut wie ich, mehr von ihr zu hören. Wer einen Teil dieser Folge verpasst hat, kann ihn jederzeit auf Radio Kanal K im Archiv finden. Ende Monat erscheint die Folge auch auf jeglichen Podcast-Plattformen wie Spotify oder Apple Podcasts. An dieser Stelle verabschiede ich mich auch von euch. Danke, dass ihr heute dabei wart und wir würden uns unglaublich freuen, euch am Lila Queer Festival zu sehen. Vom 10. bis zum 12. September in der Roten Fabrik Zürich. Tickets über die Webseite oder über Eventfrog. Als nächstes auf Radio Kanal K, Denge Kurdistan auf Kurdisch. Und mit Komm wie du bist von Wilhelmine endet diese Folge. Mein Name ist Sarah Boy und das war Radio Milch.

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1: Es ist kurz nach der 7. Du hörst Kanal K und wir senden live aus der Rohrerstrasse 20. Anlass für die Live-Sendung ist das Kanal K Sommerfest. Ich bin Sophia Sekei, aber ich hocke nicht allein am Mic, sondern neben mir sind noch... Was sind ihr?
2: Ja, natürlich der Rest von der Ausbildungsreaktion ist auch da. Und das bin einmal ich, der Lino Bühler.
3: Ich, Giulia Zaccardo.
4: Und ich, Mascha Filiger.
1: Ja, und das Sommerfest ist eine Tradition hier bei Kanal K. Das findet jedes Jahr im August statt, immer am zweiten Donnerstag vom Monat. Und es ist eine Möglichkeit für die Community, um sich mal live zu sehen und sich zu vernetzen. Es ist so, wir haben 110 verschiedene Sendungen hier bei Kanal K und über 150 freiwillige Sendungsmachende. Und man sieht sich halt fast nie, oder? Also vielleicht mal flüchtig beim Ein- und Ausgehen ins Studio. Aber sonst kommt man nicht gross ins Gespräch und das Kanal K Sommerfest bietet der Community mal einfach, um sich ein bisschen austauschen, miteinander vernetzen und eine gute Zeit haben zusammen. Und es ist auch ein besonderes Sommerfest jetzt hier an der Rohrerstrasse. Warum denn?
2: Ja, es ist das letzte Mal, wo es hier an der Rohrerstrasse stattfindet, weil nächstes Jahr zieht das Kanal K nämlich ins neue KIF, ins KIF 2.0. Das heisst, das Studio, die Studios da, der Arbeitsplatz, das Kanal K an der Rohrerstrasse 20 wird es in einem Jahr nicht mehr so geben.
1: Genau, im Frühling 2027 passiert dann der Umzug und ab dann ist das Kanal K dann im KIF Neubau im Telequartier. Jo, und falls ihr wollt, falls ihr die gerade zuhören wollen, vorbeikommen, die können sehr gerne vorbeikommen. Eben wie gesagt, wir sind an der Rohrerstrasse 20. Es hat Barbetrieb, es hat etwas zu essen und heute erwartet euch auch noch ein Programm mit Musik. Was hören wir heute so für Musik?
4: Also um 8:30, also 20:30, haben wir hier ein Konzert von Palin Star. Das geht etwa ca. 50 Minuten, vielleicht etwas länger, vielleicht etwas kürzer. Und eigentlich praktisch gerade anschliessend werden wir noch ein super cooles DJ-Set hören von unserer Musikredaktion, dem Pick und der Belia, mit aktuellen K-Tracks und F-Tracks. Aber bestimmt schließen sich dann da noch andere Songs ein. Und wir sind sehr gespannt auf das heutige Musikprogramm. Und wenn ihr jetzt hier bei uns noch ein bisschen dranbleibt, dann werdet ihr auch noch diverse Interviews hören, unter anderem eben mit Palin Star und mit unserer Musikredaktion.
1: Und nicht nur mit unserer Musikredaktion und der Palin Star, sondern auch mit Sendungsmachenden. Dann bekommen wir auch einen kleinen Einblick hinter die Kulissen vom Arbeiten von den Sendungsmachenden. Genau, also es lohnt sich dran zu bleiben. Jo, was muss noch etwas gesagt werden? Habt ihr noch etwas? Oder wenn wir das erste Mal eintauchen in die Musik, bevor es weitergeht?
2: Ja, dann machen wir das doch. Say yes, dog. Stay.

0: Es ist 17 ab 7. Wir sind live, senden live aus der Rohrerstrasse 20 und zwar vom Kanal K Sommerfest. Und ich habe gerade zwei Leute hier bei mir im Senderbüsli und zwar von der Band Palinster. Hallo zusammen, schön sind ihr hier.
1: Hoi, merci für die Einladung.
0: Jo, hey, wer oder was ist Palinster eigentlich?
1: Palinster ist eine Liveband und schreibt Musik in vielen verschiedenen Kontexten. Nimmt es auf, gibt es raus, spielt live. Ja.
0: Wir werden von euch heute auch einen Live-Auftritt hören, um 8:30 Uhr. Und ich habe mich ein bisschen eingelesen in dein Schaffen, in eures Schaffen. Und ich habe gesehen, dass du, Sarah, du beschreibst deine Musik als Paralleluniversum, Planet und Self-Heroin. Was genau ist damit gemeint?
1: Ja, Musik würde ich jetzt nicht so bezeichnen. Ich glaube, es ist mehr so die Figur oder was die Plattform kann sein. Und das sehe ich mehr als so Möglichkeiten, zum Sachen machen, wo man vielleicht als ich vielleicht gar nicht so würde trauen, quasi.
0: Also würdest du sagen, Palinster ist für dich quasi ein Safe Space, wo du auch Seiten von dir kannst rauslassen kannst, wo du sonst in deinem Alltag nicht würdest preisgeben?
1: Ja, es fühlt sich nicht immer so safe an. Also es geht auch darum, können aus der Komfortzone rausgehen und nicht Angst haben davor. Also so, ja. Und Palinstar, so im Namen, ist auch so wie so der Stern. Dass man quasi so als Horizont oder Möglichkeiten ins Weiterschauen irgendwie. Ja.
0: Kann man deine Musik irgendeinem Genre zuordnen?
1: Ja, voll. Kann man schon. Beim ersten Album habe ich noch gerne gesagt, Nirvana Del Rey, weil irgendjemand mal gefragt hat oder gesagt hat, ich soll drei Wörter nennen. A Hard Rock, sage ich auch gerne, als Herz. Das sind so für die aufgenommenen Sachen, aber mit der Liveband, wo der Philipp Schlotter, der da hockt, und der Hannes Brisi dabei sind, finde ich eher richtig Experimental Song, musikalisch. Ja, voll.
0: Kennt ihr euch schon lange aus der Liveband als Trio? Sind ihr schon lange zusammen unterwegs?
2: Also ich bin noch nicht so lange dabei. Seit einem Dreivierteljahr oder. Also so aus der Musikszene kennen wir uns schon länger. Aber zusammen Musik machen, so seit einem Jahr. Aber wir haben, glaube ich, viel gleiche musikalische Interessen. Wir gemerkt haben, dass es sehr. Also Bands, die man hört, oder der Austausch ist sehr, ich meine, am Ende, es gibt einen großen Nenner.
0: Was ist denn der gemeinsame Nenner? Was sind die gleichen musikalischen Interessen? Können Sie das irgendwie beschreiben?
1: Lana Del Rey, würde ich sicher mal sagen.
2: Hat es so eine Band, oder? Wo wir viel gehört haben, Caroline.
1: Caroline haben wir viel gehört.
2: Das ist irgendwie noch so. Irgendwie so ein Ankerpunkt gewesen in
1: letzter Zeit. Und wir haben einen Chat, das dritte, der heisst Song in Process. Ich glaube, das ist so ein bisschen das gemeinsames Interesse. Lieder, wo im Prozess irgendwie in einem Prozess drin stecken und wo sich auch als Momentaufnahme vielleicht verstehen, wo Sachen ausprobieren, wo man vielleicht schon, also, oder Sachen machen, die man vielleicht schon kennt, aber auf andere Art. Also der Hannes hat, was hat er im Chat da, wo es so gefallen hat?
2: Microphones,
1: wie heißt es? Elephants?
2: Ja, Glow Part 2 heisst, glaube ich, das Album.
1: Ja, also eigentlich so Folk, experimentell Folk Musik aus den Nullerjahren. Ja.
0: Wie wichtig ist denn bei euch die Songtexte und wie viel darf auch einfach nur über den Sound passieren?
1: Also für mich, also die Platte, die jetzt draus ist, da habe ich Texte geschrieben. Für uns als Musikmacher im Moment spielt es eigentlich nicht so eine Rolle für live. Texte per se, mir sind sehr wichtig. Aber das muss ich, der Prozess bis dahin, wo es ist mir mega wichtig. Und nachher muss ich auch nicht mehr gross. Ja, manchmal wenn es darum geht, etwas zu arrangieren oder etwas zu finden oder mal einen Startpunkt zu setzen, dann sage ich schon, dort geht es um Self zum Beispiel. Und Self ist, es dreht sich immer um sich selber und es ist ein Auf und ein Ab. Und das hilft dann irgendwie, versuchen, Sprache ins Musikalische zu übersetzen, obwohl man eigentlich das Gegenteil versucht. Und für mich ist eigentlich, ja, das Musikalische ist mega wichtig. Live ist eigentlich mein absoluter Lieblings, ja. Und ich weiss nicht, wie siehst du das?
2: Ja, also genauso wie das, ja. Wenn du erklärst, um was es geht in den Text, ist es mega wichtig, finde ich, für mich zum Wissen.
1: Voll.
2: Aber so live sind wir, nehme ich die Stimme dann auch oft wahr, als wie ein Instrument. Gar nicht, vielleicht gibt es andere Konstellationen, wo das mehr, ja, wo das ein bisschen anders ist. Hier nehme ich es sehr als, ja, ist für mich wie so eine, gehört sie zum Sound dazu oder die Instrumente gehören ein bisschen auch zu der Stimme dazu, oder wie auch immer, beides so ein bisschen, ja.
0: Mhm. Ich habe jetzt beim Losen von eurer Musik das Gefühl gehabt, Palinstar hat viel mit Self-Care und mit Selbstermächtigung zu tun. Was bedeutet denn Self-Care für euch persönlich?
1: Also für den Philipp bedeutet es in die Berge gehen, sicher. Heute haben wir, als wir hierher gefahren sind, wir sind gerade in den Bergen gewesen, beide, und haben darüber geredet, dass es uns eigentlich mega gut geht, wenn wir in der Natur sind.
3: Ja, oder nicht in der Stadt sind. Also ja. Natur, ja. Vor allem nicht in dem Dunder, so viel Einfluss von der Stadt die ganze Zeit.
1: Ja, wir haben heute einen Kulturbürobus gemietet von der Stadt Zürich und haben dann entdeckt, dass es keine Klimaanlage hat. Und darum haben wir uns gestört am Beton. Und darum, ja. So ist Self-Care, ja. In Therapie gehen ist für mich mega Self-Care.
3: Zu Musik machen ohne. Mit ergebnisorientiertes Musik machen ist für mich auch Self-Care. Einfach sagen wir. Treffen uns nicht einmal für eine Probe, um etwas vorbereiten, sondern einfach heimspielen. Es wird auch nicht aufgenommen, es ist einfach so. Es ist gut, ja. Wirklich so, ohne dass irgendwie etwas muss. Ohne dass etwas muss.
0: Und gibt es etwas, wo ihr mit eurer Musik wollt auslösen bei den Leuten? Vielleicht irgendwelche Emotionen, die ihr beim Prozess gefühlt habt, auch irgendwie weitergeben? Oder spielt das für euch? Eigentlich macht ihr euch nicht so viel Gedanken darüber, was es dann schlussendlich bei den Leuten auslöst.
1: Ich finde, es kommt mega auf den Raum drauf an. Wo wir drin sind, sorry, kannst du es nochmal wiederholen? Wir haben da gerade ein paar technische Schwierigkeiten.
0: Ja, ich glaube, die haben mich nicht richtig gehört. Geht es jetzt besser mit den Kopfhörern?
1: Unseren Kopfhörern haben wir gefragt, dass du leiser bist.
0: Ja.
1: Und dann ist es jetzt viel lauter
0: geworden. Okay, also ich habe jetzt...
1: Das ist mein Kopfhörer, oder?
0: Das. Genau, ja. Das ist jetzt... Wie ist es jetzt? Mit den Kopfhörern?
1: Ja. Ich höre mich einfach.
0: Hörst du dich nicht mehr? Okay. Gut. Aber verstehst du mich, meine Fragen?
1: Ja, passt.
0: Gut, okay. Für technische Schwierigkeiten hier im Sender. Nein, ich habe gefragt, wie wichtig ist es euch, was eure Musik bei den Leuten, die es dann hören, auslöst? Macht ihr euch viel Gedanken darüber? Oder habt ihr irgendwie ein Ziel beim Arbeiten während dem Prozess, etwas bei den Leuten auszulösen?
1: Nein, also ich überhaupt nicht. Ich kann einfach. Ich finde es schön, wenn es etwas mit den Leuten macht, was auch immer. Ich bin. Ja.
0: Ja. Und auch wieder technische Schwierigkeiten. Ist jetzt ein bisschen besser?
1: Ja, passt.
0: Passt.
1: Ich hätte einfach gerne deine Stimme weniger und meine lauter.
0: Sicher können wir hier etwas leiser machen. Das ist meine Stimme hier. Ist jetzt besser? Ist besser?
1: Nein.
0: Das ist jetzt sehr laut. Und hier sind wir. Okay. Hey, ich würde sagen, machen wir doch kurz eine Musikpause von einem Track und dann kommen wir nachher zurück.

0: Wir sind zurück aus der Musikpause. Wir senden live aus der Rohrerstrasse 20 von unserem Kanal K Sommerfest. Und ich habe hier zwei Leute bei mir im Sendebus. Und zwar ist die Band Palinster, wie ich als Interviewpartnerin hier habe. Wir haben schon vor der Musikpause ein bisschen miteinander geschwätzt. Und ja, jetzt würde ich noch gerne von euch wissen, also, wenn ich eure Musik höre, dann fällt mir auf, dass es gibt gewisse Wörter, die ich so noch nie gehört habe. Und dann habe ich ein bisschen recherchiert und ich bin auf den Begriff Spanglish gestoßen. Eine Abkürzung für Swiss Speaking English. Wie ist das dazu gekommen? Das ist ja ein Spruch, ein erfundener Spruch, oder nicht?
1: Voll, ja. Aber Schweizerdeutsch ist ja per se eigentlich auch erfunden. Das gibt es ja auch nicht geschrieben oder so. Existiert ja auch nicht. Ist einfach schon ein bisschen länger her. Ich glaube, es ist mehr so... wir haben ja mega viel Anglizismen auch in unserem Deutsch und ich glaube, es hat mehr einfach angefangen, dass ich viel Zeit mit englischsprachigen Menschen verbracht habe aus den USA und dann habe ich aus meiner Englischunfähigkeit irgendwie im Reden gesagt, hey, this, no, let's not do this, this is very, very 0815 irgendwie und dann haben sie es nicht gecheckt, was es heisst, weil es halt nicht gegeben hat. Und dann habe ich wie gemerkt, also es ist noch recht lustig, dann haben sie es angefangen, wie selber sagen. Und gemerkt, ja, es ist, ja. Und darum ist das einfach Mouth-Art. Wir sagen ja auch zu unserer Sprache Mundart. Das ist eigentlich eine Kunst von uns selber erfunden. Und das ist eigentlich das Gleiche, das Schweizerdeutsch, aber aufs Englische übersetzt einfach. Also direkt übersetzt, Wort für Wort. Es gibt eh auch schon so Schweizerdeutsch-Bücher. So. Eins habe ich mal bekommen, jetzt weiss ich nicht, wie es heisst. Ja, aber ich bin nicht immer ganz einverstanden mit allen Wahlen. Bei mir gibt es schon einen inneren Kompass, weil es dann stimmt und weil es nicht.
0: Ja. Philipp, was sagst du dazu zum Spanglish? Spanglish.
2: Ich kenne es auch erst von der Sarah. Das ist eine spannende Erklärung.
0: Und ihr spielt jetzt hier noch live am Sommerfest, und zwar am 8:30. Was erwartet denn Leute bei eurem Auftritt?
2: Sehr dynamisches Konzert mit viel improvisierten Teilen. Die Musik von der Alben.
1: Musik, die noch nicht raus ist.
2: Ja, genau.
1: Musik vom neuen Album, das Ende Jahr rauskommt. Wir spielen im Trio. Mhm. Eben der Philipp Schlotter spielt Gitarre und Synth. Kann ich sagen Synth? Manchmal sagen die der Keys, aber was wäre eigentlich so die Bezeichnung, was du spielst?
2: Ja, Keys finde ich ja nicht Tasten sind sie.
1: Tasten, genau. Und Backings. Und der Hannes Prisi spielt Schlagzeug. Und ich spiele Gitarre und Gesang. Und ich glaube, das ist auch noch etwas von vorher, bevor wir die technischen Schwierigkeiten hatten, wo ich gerne auch reingegangen wäre. Ich glaube, was mich auch noch interessiert und was also ein gemeinsamer Nenner ist, ist eigentlich, dass wir quasi in einer normalen Konstellation etwas kann machen, das einem interessiert. Mhm. Das finde ich irgendwie noch spannend. Mhm. Nicht etwas, das man schon 50 Mal gehört hat, aber irgendwie doch etwas an einem erinnert oder so.
2: Aber wie meinst du in einer normalen Konstellation?
1: Also normale Rockkonstellation, ja, Schlagzeug, ja. Gitarre, mhm. Keys, mhm. Also Bass oder so. Normal ist vielleicht schlechter, völlig das Wort. So eine gängige Rockkonstellation, mhm. Aus dem aus vielleicht etwas machen, das ein bisschen offener ist.
2: Voll, ja.
0: Hey, danke vielmals. Wo kann man eure Musik hören? Und falls die Leute mal live vorbeikommen bei einem Auftritt, oder die Musik ist ja schon ein bisschen anders live, wie wenn ich es zum Beispiel auf Spotify oder Soundcloud würde hören. Wo kann man eure Musik hören? Wo findet man euch? Und wo spielt ihr als nächstes live? Natürlich jetzt auch hier am Sommerfest, aber wo sieht man euch sonst so?
1: Genau, heute an der Rohrerstrasse 20 in Aarau, um 8:30. Dann übernächste Woche am Landskron-Festival in Basel. Und dann Anfang September wird klar sein, wo wir dann in der Schweiz sehr wahrscheinlich spielen, im Herbst, Winter. Und dann in Deutschland und Österreich dann nächstes Jahr. Ja. Ja, so.
2: Sonst online, das war auch noch eine Frage, oder?
0: Genau.
1: Ah, online.
2: Auf Bandcamp.
1: Auf Bandcamp, fix. Auf Instagram poste ich auch wieder Snippets von live.
2: Ein guter Newsletter gibt es.
1: Newsletter gibt es, genau. Der ist auf meinem Instagram. Und YouTube.
0: Gut.
1: Und spielt der Hannes und du mal gleich wieder live eigentlich? Okay. Der Hannes und der Philipp, die mit mir spielen in der Band, die heißt Music Against Airports. Die kann man sonst auch schauen, aber ohne mich.
0: Du machst ja auch noch in einer Solo-Konstellation Musik, oder, Sarah? Oder spielt ihr immer in der Band?
1: Nein, Palinzor ist fluide. Also Solo oder im Duo, Trio, Quartett spielen wir auch noch. Genau, ja.
0: Gut, alles klar. Danke vielmals, sind ihr hier zu mir ins Studio ein bisschen gekommen.
2: Danke dir.
0: Wir werden euch hören um 8:30 live, aber zuerst gibt es jetzt noch ein bisschen Musik.

0: Wir sind live vom Sommerfest hier an der Rohrerstrasse 20 und wir haben hier gerade bei uns zwei Sendungsmachende von Kanal K. Habt ihr euch schon mal vorstellen?
1: Hallo miteinander, ich bin der Roman Job. Ich bin Mitglied von Vinylirium. Nicht die älteste Sendung, aber sicher die längste Live-Sendung hier auf eurem Sender. Immer etwa 7-8 Stunden live.
2: Ich bin Yves Lenzin, mit dem Roman zusammen im Vinylirium-Kollektiv.
0: Da seid ihr in dem Fall wirklich schon von Anfang an, wo es die Sendung gibt, dabei?
1: Wann hast du angefangen, Yves? Ja, wir sind etwa 12 Jahre, würde ich sagen.
2: Der Davide und ich sind seit 2012, also seit dem Anfang dabei. Und du, Roman, bist ziemlich genau ein Jahr später auch dazugekommen, also auch ein Urgestein, kann man sagen. Der Harun, heute ebenfalls hier am Fest, Harun Gesici, ist von dem her, wenn man so rechnet, als das jüngste Teammitglied.
3: Wie sind ihr denn ursprünglich überhaupt zum Kanal K gekommen? Also was hat euch dazu motiviert, eine Sendung zu machen?
2: Ich habe selber vorher mal bei Radio Argovia ein kurzes Praktikum gemacht. Ich weiß nicht, ob man es hier auf dem Sender sagen darf. Ich habe dann gemerkt, das ist glaube ich nicht meins. Aber Radio machen macht irgendwie gleich noch Spass. Und ich bin dann wie als Jugendmagazin damals eingestiegen. Außerdem meine Schwester, die jünger ist als ich, auch schon mit Jugendmagazin-Sendungen gemacht.
1: Ja, und ich bin von Yves am eingeladen worden, weil ich eine grosse Plattensammlung habe. Und ich finde bis heute immer noch live Radio machen, ist eines der geilsten Hobbys, die man überhaupt haben kann. Knopf, der rote, und dann ist man live und dann geht alles ungefiltert rüber.
0: Seid ihr denn auch noch ein bisschen aufgeregt vor den Live-Sendungen?
1: Ich ja. Also nicht wegen dem Fachlichen oder so, aber es ist einfach, man weiss nicht, ob die Technik funktioniert. Und eben der Kick hat gleich, wenn es rot leuchtet tut, dann ist man live und dann ist man einfach ohne Netz am Boden.
3: Wie ist es bei dir,
2: Yves? Ja, es kommt darauf an, ein bisschen. Wir haben auch eine Rollenaufteilung, es hat bei jeder Sendung jemanden den Lead. Und im Lied bin ich definitiv nervöser, als wenn ich mich auf jemanden von euch verlassen kann. Es sind alles routinierte Leute. Aber ja, es ist gleich ein bisschen ein anderer Daseinszustand, während man live on air ist, ja.
1: Bei mir kommt es manchmal noch darauf an, wenn Gäste kommen, oder? Also, wo der Urs Mausfeld, der Redaktor von Sounds, auf 40 Jahre lang Musikredaktion auf der S3 gemacht hat, mein Gast gesehen, das ist dann schon etwas anderes. Oder am 22. November, wenn der Marco Repetto, Gründer von Grauzone, das ist der, der Eisberg gemacht hat, da zu mir in die Sendung kommt und noch live auflegen tut, dann bin ich auch nervös, weil einfach das Gegenüber dann schon Weltklasse ist.
0: Eben, ihr habt jetzt auch erzählt, Gäste und Gästinnen, die ihr in den Sendungen habt. Welche Person hättet ihr denn mal am liebsten bei euch in der Sendung?
1: Franz Dreichler von Jangaz.
3: Das ist schnell gegangen.
1: ja, das ist so. Er wird
2: ja,
1: ziemlich...
2: Muss ich auch sagen,
1: ja. Das ist Franz Dreichler, finde ich, einer der grossartigsten Schweizer Musiker überhaupt. Abgesehen davon, dass er international Einfluss gehabt hat. Er hat Theater gemacht, er hat Bücher gemacht. Und er ist auch heute mit, bald 70 live. Tut viele junge Menschen an die Wand spielen. Also grossartiger Musiker.
2: Und inspirieren, glaube ich.
1: Ja, das auch.
2: Es sind nicht nur mehr alte Männer, glaubst du, sondern ich glaube, die Jangaz haben gewisse Relevanz behalten immer, ja.
1: Er hat ja jetzt auch wieder im Paleo gespielt, am gleichen Abend, wo der Cure gespielt hat. Und dort haben wir auch gesehen, es gibt halt schon zwei, drei alte Bands, die es immer noch können.
3: Wie oft macht ihr eure Sendung? Wie oft läuft die bei uns?
2: Immer am in der ersten Freitagnacht vom Monat.
1: Vom Abend um 9 Uhr bis am Morgen um 4 Uhr, 5 Uhr oder 6 Uhr. Je nach Gäste und Spass, wie wir haben. Aber wir dürfen nicht mehr überziehen, weil es geheissen hat, wir dürfen nicht mehr, was wir früher noch bei dir gemacht haben. Wir respektieren unsere Musikredaktion. Aber 4 Uhr mindestens und dann teilweise bis 5 Uhr, 6 Uhr.
0: Und dann werdet ihr nicht müde?
1: Nein, wir sind ja meistens das Dritte. Eben, es haben Gäste. Es kommen auch sehr viele Freunde. Heute zum Beispiel Karin Mock, die fast jedes Mal kommt. Das letzte Mal, als wir ein Wave-Sachen gemacht haben, hat es eine ganze Wave Leute, die dann noch kommen, kommen sagen. Also wir sind nie allein bis am Morgen um 4 Uhr. Nein, da werden wir nicht müde.
2: Stimmt, die Angst habe ich auch nur die ersten paar Sendungen gehabt. Seither weiss ich es, das passiert einfach nicht. Das hat auch ein bisschen mit dem On-Air-Kick zu tun, glaube ich, dass man dann eben einfach nicht müde wird.
0: Ja, so also ein bisschen mit dem Adrenalin und Zeit rast auch dann auch.
1: Ja, und man darf auch nicht sagen, früher ist es ja noch mal ein, zwei Stück weiter raufgegangen. Und wenn es Nacht wird und man das Licht ausmachen tut, werden die Gespräche selbst mit Freunden, die man seit 10, 20 Jahren kennt, völlig anders. Und es sind teilweise auch sehr viel persönlichere Gespräche, als man jetzt hätte, wenn man zu Baden in einer Bar würde sein. Also es ist sehr eine familiäre, intime Stimmung und da können wir noch Musik machen.
0: Ja, und auch eine sehr familiäre und intime Stimmung ist ja auch heute hier am Sommerfest. Wie findet ihr es bis jetzt so?
1: Fast wie eine Sendung. Gute Freunde, gute Gespräche und Vorfreude auf morgen Abend. Wir sind morgen ab der 10 Uhr auch wieder live hier an der Rohrerstrasse 20. Und wer zuhören darf, am Sommerfest ist man herzlich eingeladen. Bei uns ist man herzlich eingeladen. Das ist ein Haus mit offenen Türen.
0: Genau, dann hat es morgen auch noch eine Party hier an der Rohrerstrasse 20. Merci für mal euch beiden und dann wünsche ich euch noch ein schönes Fest. Und wir hier lassen jetzt Thymian Cosmos Feed Milena Patagonia.

0: hörst Kanal K und wir sind hier gerade live von der Rohrerstrasse 20 am Sommerfest. Und wir haben jetzt hier ein Interview mit den Ex-PraktikantInnen, also unseren VorgängerInnen von der Mascha und mir. Wie geht es euch so?
1: Mir ganz gut. Ich bin erst gerade hier angekommen, aber es ist mega schöne Stimmung und ich freue mich mega, die ganzen bekannten Gesichter zu sehen.
2: Ja, also so ist wirklich gerade angekommen. Wir sind so gewesen. Also, wir haben glaube ich jetzt gerade ein Interview, aber schön bist du
0: da. Ja, ich habe ein bisschen gestresst. Ich bin so, und ist so schon da, könnt ihr jetzt kommen? Nein, aber was macht ihr jetzt so nach dem Praktikum?
1: Chill. ich habe gewechselt, ich bin zur Konkurrenz. Spass. Nein, ich mache jetzt die Morgensendung im Dreifach zu Luzern.
3: Jetzt musst du noch sagen, was ist das einzig wahre Radio da?
1: Hier in der Region Kanal K.
2: Oh, okay. Anna?
4: Ich bin da geblieben, also nein, nicht bei Kanal K, aber hier in der Region. Ich bin jetzt bei CH Media und mache ein Praktikum bei TLM1 beim Fernsehen.
2: Nice. Ja, und ich fange jetzt dann das Praktikum an in St. Gallen beim Theater, Social Media.
4: Genau.
0: Oh.
1: Ja, und ich mache gerade nicht mit Radio momentan, aber ich mache Passarelle. Genau.
5: Das ist auch sehr cool. Ja, habt ihr sonst noch irgendetwas mit dem Kanal K momentan am Hut? Oder nach dem Praktikum ist es dann gerade fertig gewesen? Ein paar Gesichter von euch sehen wir ja ab und zu doch noch im Büro.
1: Ja, also ich arbeite jetzt bei einem der freiwilligen Radios mit, bei Radio Milch auch noch. Und arbeite gerade auch noch an einer Podcast-Folge zum Monatsthema September.
4: Ich habe im März noch einen Podcast gemacht und jetzt im September mache ich dann auch noch mal einen Podcast zum Monatsthema. Und ich darf jetzt noch ein Reel machen von dem Abend da.
2: Ja, ich bin auch ein paar Mal noch wieder da gsi und ein bisschen Podcast und mal noch Live-Sendung dabei gsi und habe dann auch mein Fachmatur-Projekt, also habe einen Sport-Podcast über Randsportarten gemacht und den habe ich dann auch im Juli noch weitergeführt und noch eine neue Folge rausgebracht. Genau.
1: Also schaffentechnisch habe ich nichts mehr mit Kanal K zu tun, aber der Sender läuft natürlich noch privat auf und runter.
0: Ich habe dir, Samira, noch so einen Tipp für eine Randsportart, wie gerade einen KW-Kulturbeitrag gemacht zu historischem Schwertkampf. Falls du dort mal mit einem Training willst, kann
2: ich überlegen. Okay, ich will sagen, du gibst mir nachher mal noch Kontaktdaten weiter, das ist dann gut.
0: Mach ich.
5: Hey, ihr, wo jetzt noch nichts, also Samira macht ja eben das mit der Randsportart dazu, tut jetzt ein bisschen bei Radio Milch mitschaffen. Wollt ihr auch noch eine Sendung machen, irgendwie früher oder später? Oder sind ihr jetzt genug ausgelastet mit euch?
4: Boah, ich finde es mega cool, ich würde es mega gerne machen. Aber zurzeit fehlt mir noch die zündende Idee und vor allem Zeit.
1: Ja, Dito, mir fehlt eigentlich auch Zeit. Lust auf jeden Fall. Deswegen früher oder später. Innen später.
5: Dann im neuen Studio.
2: Aber also es hat ja während unserer Praktikumszeit schon auch noch so ein paar Ideen gegeben, wo man eigentlich wieder so darauf zurückgehen und vielleicht, ja. Mal schauen, also weißt du, das vierte wieder.
4: Müssen wir alle das vierte machen.
5: Was sind denn das für Ideen?
4: Das bleibt das Geheimnis.
2: Ja, bis es rauskommt, ist es glaube ich noch ein bisschen zu viel zum Sagen darüber, ja. Aber es wäre schon cool, wenn wir wieder das vierte können, so ins Studio stehen und ja, doch.
0: Und wenn dann mal die zündende Idee vorhanden wäre und ihr dann eben einen Podcast hättet, welche Person würdet ihr dann auch am liebsten bei euch im Studio haben?
4: Oh.
1: Ich hätte gerne den Donat Hofer von Donat auf 18.
4: Ja.
1: Ich glaube, ich würde mich gerne mit Anna Rosenwasser unterhalten.
4: Ich auch. Können wir das zusammen machen?
2: Ja, gut. Ich würde sagen, ich könnte zusammen eine Talksendung mit dir machen. Ich hätte eine Schauspielerin gerade im Kopf, die aus Baden kommt, aber eigentlich in Deutschland wohnt. Also Janine Wacker, Musical-Darstellerin. Das wäre mega cool. Das wäre bei mir so auf der Liste, glaube ich.
0: Also man merkt, bei euch ist es wirklich einfach Zeit, die hier nicht reinpasst. Es sprudelt ihr vor Ideen. Ja.
5: Aber hey, mega cool. Und wir hoffen natürlich, dass wir euch auch weiterhin da ab und zu in den Gang oder im Studio vom Kalakada begrüßen. Und ich hoffe auch, dass die sprudelnde Idee, die ihr uns noch nicht verraten wollt, dass die vielleicht irgendwann über den Sender läuft. Und dass wir die dann auch hören können. Es kann auch erst im Kiffunden sein, das ist auch okay. Aber ja, vielleicht dürfen wir euch in diesem Jahr früher oder später wieder hören zu vierten.
2: Habt ihr schon Sendungen, die ihr würdet gerne weitermachen würdet? Wenn ihr so jetzt schon gleich abschliessen und so, gibt es bei euch da etwas?
0: Also ich habe noch keine Idee, so spezifisch.
5: Ich denke mir immer so, ja, all die Ideen, die ich hätte, das würde doch niemand interessieren. Und ich glaube, bei mir würde es eben auch ein bisschen an der Zeit liegen, dass es nicht reinpassen würde. Weil es ist doch, wenn man es einigermaßen will, anständig machen und sich viel Mühe geben will, dann ist es halt doch schon zeitaufwendig. Und da hat man es immer jetzt ein bisschen mit dem Arbeiten verbinden können. Und wenn nachher halt die Arbeitswelt wieder eine andere ist, dann wäre es halt, glaube
1: ich,
5: schwieriger.
1: Ja, ich glaube, dann ist es sicher cool bei einem freiwilligen Podcast mit ganz vielen anderen. Weil ich habe jetzt diesen Monat auch gar keine Zeit und dann machen die anderen die Sendung und ich kann dann nächsten Monat wieder ein bisschen mehr machen. Und das ist echt sehr cool.
5: Das stimmt, ja. Könnte man mal schauen.
0: Zusammen etwas.
5: Ja.
0: Oder am besten so eine Talksendung, wo man nachher nicht gross etwas muss schneiden muss. Aber dafür ist dann die Vorbereitung wieder
5: gross. Komm mit. Wir nennen jetzt einfach... Es fällt mir gerade keinen coolen Namen ein. Irgendetwas mit K?
2: Ja,
5: ja. Ja.
0: Merci vielmals, dass ihr hier bei uns im Sendebüsschen seid. Und dann wünsche ich euch noch einen ganz, ganz schönen Abend.
2: Danke, gleichfalls.
0: Tschüss.
5: Tschüss.
0: Tschüss. Und wir hören jetzt hier Harry Dean Lewis Vacations.

0: Du hörst Radiokanal K live da von der Rohrerstrasse 20. Das hier war Harry Dean Lewis Vacations. Und bei uns am Sendebüssli sind jetzt die Personen, die verantwortlich dafür sind, dass die Lieder hier den Tag durch und durch laufen bei uns im Radio. Nämlich unsere Musikredaktion. Hoi Pick und Belia.
1: Hallo, ich bin der Pick.
2: Und ich bin Belia, hoi.
0: Ja, Pick, vielleicht gerade kurz, wenn du es schaffen in der Musikredaktion mit drei Wörtern müsstest beschreiben, welche drei Wörter würdest du nicht nehmen?
1: Twist.
0: Twist.
1: Welche drei Wörter würde ich nicht nehmen? Langweilig würde ich nicht nehmen. Stressig. Ist auf der Kippe. Im Moment würde ich kühl nicht nehmen, weil es ist mega heiß in der Musikredaktion. Und als drittes... Ich weiß nicht.
2: Schwierig.
1: Schwierig? Schwierig. Schwierig würde ich nicht nehmen.
3: Aber es ist einfach.
1: Ja, ist einfach für uns.
3: Cool. Und Belia, wenn du es schaffen bei der Musikredaktion mit drei Wörtern müsstest beschreiben, welche drei Wörter würdest du nehmen?
2: Also, interessant. interessant und vielfältig, gilt das eins. Spassvoll, kann man das sagen. Und irgendwo durch einfach wirklich auch relaxed. So. Ja, genau.
3: Was macht man eigentlich in der Musikredaktion? Was ist so eure Aufgabe?
2: Hey, viel Musik hören. Mails beantworten, Mails anschauen, recherchieren, überlegen, ist das Musik, die zum Kanal K passt? Ist das Musik, die einfach ich gut finde? So ein bisschen, ja.
1: Viel Musik hören. Und sich auch anders über Musik Gedanken machen, jetzt als eben, passt es zum Radio? Oder ist das ein guter Song? Oder ist das etwas Neues? Ist das etwas Innovatives? Oder ist es genau gleich wie die anderen Zähne, die ich vorher gehört habe? Weil wir hören zum Teil so hunderte von Liedern am Tag.
3: Aber wie kommt denn die Musik ins Programm? Also ist es denn tatsächlich so, dass ihr die Leute sind, die recherchieren und ihr sucht aus? Oder werden die Lieder auch eingeschickt? Habt ihr irgendwelche Vorgaben oder so?
2: Also es wird schon, also wir haben viele Mails über von Labels, auch von wirklich Artists selber, die das einschicken und dann wenn wir so wie entscheiden, aber es gibt natürlich schon so Labels oder wie Leute, die man super cool findet, die man einfach immer abchecken und hören und reinnehmen.
0: Wie ist da so die Quote von Sachen, die eingeschickt werden, dass sie dann effektiv im Programm landen auch?
1: Klein.
0: Sehr klein.
1: Ja. Es sind sehr, sehr viele E-Mails, die wir bekommen. Wir haben eine Zeit lang gesagt, es sind so irgendwie so 500 Releases in der Woche, aber das stimmt eigentlich nicht. Manchmal stimmt es nicht. Im Sommer schauen wir auch weniger, weil vom Stil her von Sachen, die kommen, ist viel mehr so Sommerhits.
0: Sommervibes, ja.
1: Und das ist jetzt für Kanal K nicht so mega das Thema. Mhm. Rein von, zum Beispiel von der Stimmung her, oder? Wir sagen zum Beispiel, dass unser Programm mehr als, also eigentlich das Gefühlsspektrum abdeckt. Ja. Und wenn man so normale Radios hört, dann ist häufig vieles einfach sehr happy. Aber die verdienen auch Geld mit ihrer Werbung. Und darum muss es happy sein, die Leute müssen happy sein. Und bei uns gibt es halt auch ein bisschen, hey, mal etwas, was hässig ist. Oder vielleicht ein bisschen melancholisch.
2: Oder kompliziert.
1: Kompliziert? It's fucking complicated. Oh, geflucht am Radio.
3: Schon gut.
0: Ich glaube, das ist okay,
2: shame
0: oder?
2: On you.
1: Kanal K, das muss so.
0: Das muss passt. So. Ja, hey.
3: Hey, aber ich höre bei Kanal K auch mega oft Musik von sehr kleinen Artists, also NewcomerInnen. Ist das auch so ein Kriterium, dass die Artists hier nicht allzu bekannt, allzu gross sein? Also geben dir eher so kleinere Artists Raum oder spielt das nicht so eine große Rolle?
2: Ich glaube, schlussendlich kommt es wirklich darauf ab, wie cool der Track ist. Aber es ist natürlich schon super, wenn man Leute, die man noch nicht so kennt oder die klein sind, einfach auch wie eine Chance geben. Und eben wirklich schauen, dass es nicht kommerzielle Sachen sind. Und dort natürlich mega viele Sachen rum.
1: Also wir haben noch immer durch ein bisschen begrenzt, also es ist bei jedem Radio so, wir haben begrenzte Anzahl an Plätzen für neue Lieder. Und wenn jetzt immer die gleichen schon etablierten KünstlerInnen würden quasi dort Plätze belegen, dann ist das irgendwie noch schade, finden wir. Weil es gibt so viele Bands, die vielleicht jetzt sich noch nicht so grosse Studios und ProduzentInnen leisten können und so weiter, wo Sachen einfach handmade machen. Und wir feiern das mega. Oder wenn Leute das einfach DIY machen. Einfach versuchen irgendwie dran zu kommen und dran zu bleiben und so.
2: Absolut.
0: Eben, ihr habt vorhin gesagt, ihr schaut so darauf, dass die Musik zu Kanal K passt. Was hört ihr selber gerne für Musik, die vielleicht jetzt nicht im Musikprogramm ist, die aus irgendwelchen Gründen nicht reinpasst? Zum Beispiel, weil es bekannt jetzt ist oder irgendein Artist, der einfach von dem Genre her nicht so reinpasst.
3: Habt ihr überhaupt Lust noch Musik
0: zu hören? Ja, hört ihr überhaupt außerhalb vom Schaffen noch Musik?
2: Ja, sehr viel. Also ich schon. Ja, und du auch.
1: Ja, ja.
2: Und ich bin eine sehr grosse Kitschnudel und genau, manchmal gewisse kitschige Sachen zeige ich dann schon auch manchmal im Pick und dann ist schon mal so, vielleicht ist das auf der Kippe und dann lasse ich es eher für mich. Aber eigentlich schon, ich würde sagen, 90% von meinem Musikgeschmack gehört auch ins Programm, also passt ins Programm rein.
1: Hey, same. Also es sind schon grosse Überschneidungen von meinem Geschmack und dem Programm hier. Nicht umgekehrt. Ja. Oder vielleicht schon. Es ist immer so die Frage, oder? So, spielst du die Sachen, die du cool findest? Oder findest du die Sachen cool, die hier laufen? Und es ist ein mega schmaler Grat, finde ich. Also ich höre viele Sachen, die ich jetzt hier nicht spielen würde, einfach weil es sehr ähnlich wird, alles tönen. Ich bin auch ein Kitschnudel neumann. Ich habe sehr gerne Drum and Bass mit so Vocals. So. Kitschig, romantisch. Ich sage dem kitschig. Andere sagen, kann man nicht los, ist viel zu schnell. Genau. Ja, genau. Aber manchmal ist, wenn man zu oben heimkommt, ist schon so. Vielleicht dann einfach so der Lo-Fi-Hip-Hop

0: Meistens ist man dann jetzt mühsam, alle die einzelnen Stromkreise anschauen und dann noch das Mischpult und dann noch das und jenes. Darum Kopfhörer. Ich finde Kopfhörer eigentlich recht gut. Ich habe gute Kopfhörer, sagen wir es so. Mit uns könntest du jetzt gut abnörden über, was sind gute Kopfhörer. Oder was gibt es für verschiedene Arten von Kopfhörer? Offene, geschlossene, in-ear, over-ear?
1: Go there. Was?
0: Okay, gut. Das ist nicht Teil vom Interview. Cool.
2: Aber wie wird man eigentlich Musikredakteurin? Also, das ist ein mega cooler Job. Aber wie sind ihr dazu gekommen, hier zu arbeiten? Wie lange sind ihr überhaupt schon hier?
1: Well, ich habe... Funny you ask. Nein, ich habe mir lustigerweise nie... Also ich bin Musikerin und habe schon wirklich sehr früh so Mixtapes gemacht und Musik ist sehr wirklich extrem nah. Aber ich habe mir nie überlegt, dass ich in Musik der Redakteurin werden könnte, bis der Job wie so ausgeschrieben war. Und dann habe ich es wie mal probiert und jetzt merke ich, wie so, ich bin wie gewacht dafür. Also für mich, also es fühlt sich so gut an. Es ist ein mega Privileg, können einfach Geld zu bekommen für Musik zu hören und auszusuchen und die Recherche zu machen und auch irgendwie auf dem neuesten Stand zu sein, was geht wer raus, was ist so ein der Puls. Wie war es bei dir?
0: Ich habe mega lange Zeit für Clubs und Festivals gearbeitet und auch für KünstlerInnen, so Bands. Und bin durch das irgendwie so ein bisschen dazugekommen, also wo Vorgänger von mir eigentlich dann aufgehört haben und wir uns eben durch so Veranstaltungen und solche Sachen schon kennt haben und die wir gefunden haben, hey, eigentlich glaube ich mir im Fall, es würde mega gut passen. Und dann habe ich das mal ausprobiert und well, here we are, 10 years later.
2: 2 Jahre schon, krass. Cool.
3: Ja, ich habe noch ein paar ganz kurze Fragen, kurze Antworten von euch erwarte ich jetzt. Also entweder oder. Wir können immer abwechslungsweise, oder? Vinyl oder Kassette?
1: Wow, und das ist fies. Vinyl, sorry. Kassette, ich liebe Kassette, aber ja, Vinyl. Wenn ich entweder oder, ja.
2: Dick.
0: Im Moment Kassette.
3: Sample oder Coversong? Ich muss keine Fragen stellen, es ist einfach entweder oder.
1: Sample.
3: Musikvideo oder Cover Artwork?
1: Wow, das sind schwierige Fragen, fuck. Oh, ups, sorry. Piep, genau. Ja, Musikvideo.
0: Musikvideo? Rest in Peace, MTV.
3: Kimchi oder Instant-Nudeln?
1: Oh Mann! Sie sind wirklich gemein!
0: Kimchi!
1: Instant-Nudeln.
3: In- oder Over-Ear? Kopfhörer?
1: Over, klar.
0: Es kommt mega fest drauf an. Ich kann nicht zu lang. Das ist eine lange Antwort. Hey, wenn du 8 Stunden Musik los ist,
3: musst du abwechseln.
0: Dann musst du wechseln irgendwie. Irgendwann musst du wechseln, finde ich.
1: Check. Du musst gleich auch sagen.
0: In-Ear, Over-Ear. Halb offen, Over-Ear.
3: Und die letzte Frage. Gamen oder Serie schauen?
1: So gut.
0: Der kennt uns.
1: Hey, ja.
3: Ja, ich arbeite jetzt dann mal ein halbes Jahr da. Also,
1: ich meine. Ich habe das Wein, es geht nicht. Das kann ich nicht. Das ist wirklich 50-50. Ich kann es nicht, es geht nicht.
0: Im Moment Serie schauen.
3: Okay.
0: Ja, Stargate.
3: Kleiner Tipp vom Pick.
1: Ja, momentan auch Serien schauen, aber Game dürfen wir nicht vergessen.
0: Was schaust
1: du? Was habe ich geschaut? The Beast in Me.
2: Du Pick?
0: Stargate,
3: oder gesagt, ja.
0: Okay. Mega schlechte Qualität. Kaputt.
3: Aber trotzdem sollte man gesehen haben, oder? Ist persönlicher Geschmack. Was? Also nachher werden wir von euch ja ein DJ-Set hören.
2: Um 9:30.
3: Was erwartet uns dort?
1: Chaos.
0: K-Tracks.
3: K-Tracks. Nur K-Tracks?
1: 90% wieder, ja.
3: Und wie sieht euer Setup aus?
1: 2 CDJs, ein Mixer und?
0: Ein SP404.
3: Das ist für all die, die keine Ahnung haben, was das ist?
0: Ein Sampler. Eigentlich. Ja.

0: Gut. Hey, dann würde ich sagen, wir sind gespannt auf das DJ-Set.
1: Sehr gespannt.
0: Danke vielmals, habt ihr euch Zeit genommen, sind zu uns zum Senderbüschen gekommen.
2: Danke vielmals.
1: Okay, bye.
0: Bye.
1: Let's go. Wir hören das K-Tracks Magazin. Wir hören jetzt noch ein bisschen
0: Musik. Yes, aber auch nicht mehr so lange, weil in knapp 10 Minuten ist dann Palliser live. Das übertragen wir auch. Und jetzt zuerst aber noch, was kommt als nächstes? Augenwasser.
1: Augenwasser.
0: Lost on the way.

0: Du hörst Kanal K, wir senden live von unserem Sommerfest. Und jetzt am halben hören wir dann bald ein Konzert von Palinstar. Palinstar ist das Musikprojekt von der Songwriterin Sarah Wiet aus Zürich. Sie ist Multiinstrumentalistin, Songwriterin und ihre Musik ist im Stil von, bewegt sich noch einmal zwischen Amerikaner, Grunge und verträumtem Indie-Pop. Sie beschreibt es als Mischung aus Nirvana und Lana Del Rey. Und bald hören wir sie spielen und sie tritt nicht allein auf, sondern wird unterstützt vom Philipp. Er spielt Bass und Schlagzeug. Und ich würde sagen, bevor wir, jetzt ist noch niemand, jetzt sehen wir noch niemand auf der Bühne bisher. Mal schauen, ob wir schaffen, pünktlich anzufangen. Es ist jetzt schon halb. Die letzten Vorbereitungen passieren noch wahrscheinlich hinter dem Vorhang.
1: Ja, Palinstar vorher im Interview gewesen bei genau. Uns. Und bis es soweit ist.
0: Wenn wir kurz erzählen, wie die Stimmung da ist an der Rollstross 20 bisher. Es sind jetzt schon einige Leute eingetrudelt aus der Community. Wir haben jetzt auch schon einige Stimmen gehört aus der Community. Ex-PraktikantInnen. Dann haben wir noch, wer haben wir vorhin im Interview gehabt?
1: Die Musikredaktion. Der Pick und die Belia, die verantwortlich sind für die super Musik, die da den ganzen Tag auf dem Sender läuft.
0: Von ihnen hören wir auch noch live ein DJ-Set heute um 9:30 mit den K-Tracks und den F-Tracks. Auf das sind wir auch ganz gespannt.
1: Genau, das werden sie zusammen machen. Die Beli hat, glaube ich, schon ein bisschen mehr Erfahrung. Auch der Dex ist ja selber eine Musikerin und DJ. Und der Pick hat auch eine eigene Maschine zum Lieder abspielen mitgebracht. Wie das dann tönt, hören wir nachher. Zuerst spielt dann aber eben noch Palinstar. Wir sind hier in Aarau an der Rohrerstrasse 20.
0: Im Sendebüssli.
1: Im Sendebüssli.
0: Ohne Klima, leider.
1: Genau, und an dem Sommerfest sind auch ganz viele freiwillige Sendungsmachende von uns. Es ist öffentlich, es ist gratis.
0: Alle dürfen kommen, falls ihr, die zuhört, noch findet, mal doch das. Das würde sich noch lohnen. Dann kommt doch vorbei. Es hat Barbetrieb, wir haben einen Foodtruck, es hat gute Musik, es hat gute Stimmung.
1: Ja, und bevor es weitergeht mit guter Live-Musik, spielen wir noch ein, zwei Songs.
0: Let's go!
1: Let's go!

0: los ist Kanal K. Und zwar ist das jetzt Palinstar live.
1: Ja, du hörst schon im Hintergrund. Wahrscheinlich. Und ganz viel Spaß mit Palinstar.
0: Have fun!

0: Danke vielmals, Einladung.
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Ganz beruhigt vom Sound her. Gut, dort hinten, ja. Da, also kurz zum Erklären. Der Philipp Schlotter, der spielt in die Richtung, so da hat er den Mix vom Amp. Und ich eigentlich auch. Man kann sich gut den Mix auch selber machen, wenn man ein bisschen rum. Ich bin dann zwei Lieder, das nächste heißt Who Knows?

0: Assez commun.
1: Langsam für eins oder für zwei Lieder? Ich sehe nicht so weit.

0: Habt ihr Lust, um ein bisschen näher zu kommen, oder tun sie das einfach besser, recht? Oder will es?
1: Ja, der Raum ist schon so gross, und wenn wir zusammen ein bisschen mehr Raum machen könnten, wäre es irgendwie noch schön. Jetzt kommt das hier, wo ich allein mehr oder weniger spiele, dann ist es auch nicht so schlimm. Ja. Mhm. Okay.
0: Guter Anfang zum Schluss.
1: Jo.
0: Das nächste Lied heißt, ist auf dem ersten Album und einzigen Album, das rausgekommen ist. Und das heisst Rückzugsort. Und es geht darum, sich nicht so wohl fühlen und das Gefühl, okay, dann, wenn ich den Ort wechsle, geht es besser. Aber eigentlich geht es um den inneren Rückzugsort.

Danke für mein Bild auf das Licht und ich für die Gastfreundschaft, dass wir hier da sind. Marina auch. Da hat es noch einen Merch-Stand mit Platten, wenn ihr Lust habt, CDs, Shirts. Ich habe 3 Shirts dabei und eine E-Mail-Liste für die sozialen Medien. Was haben wir jetzt noch? Ich spiele jetzt ein Lied. Schönen Abend. Schönes Fest.

Süd und an der Gitarre und am Backing-Gesang der Philipp Schlotter aus Zürich. Und am Schlagzeug der Hannes Friesi aus Biel.

0: کانال خواه. Das war Pale in Star, hier live von unserem Kanal K-Gebäude an der Rohrerstrasse 20.
1: Zu Aarau.
0: Zu Aarau, genau. Wir sind nämlich hier seit dem 7. live an unserem Sommerfest. Und ja.
1: Ja, schon ganz bald geht es weiter mit Live-Musik. Und zwar mit einem DJ-Set.
0: Von unserem Hause quasi, also genau. Unsere Musikredaktion legt auf. Der Pick ist dort schon am Umbauen, Aufbauen für sein DJ-Set nachher. Wie hast du Pale in Star wahrgenommen?
1: Ich habe es mega schön gefunden. Ich war da im Sendebüsschen drin, ich musste ein bisschen pickeln, dass man es dann versteht, wenn sie zwischen den Songs etwas gesagt hat, was genau sie sagt, weil es sonst viel zu leise eingestellt ist.
0: Ja, die Variante.
1: Ich war ein bisschen abgelenkt und konnte nicht in vollen Zeug die Musik geniessen, aber es war mega schön.
0: Ja, es war wirklich schön, so berauschend, so ein bisschen so. Es hat einem so mitgenommen. Es war voll nice, ja.
1: Ja.
0: Es ist schon langsam dunkel.
1: Es ist am Eindunkeln. Ihr merkt es ja wahrscheinlich auch. Das ist ja überall ähnlich. Außer ihr hört jetzt Kanal K von der anderen Seite der Welt, was durchaus möglich ist.
0: Mhm.
1: Who knows?
0: Von Kap Verde. Haben die andere Uhrzeit das mehr? Oder von Kanada?
1: Die haben bestimmt andere.
0: Kanada.
1: Ja, schreibt uns auf Instagram, wenn ihr von Kanada seid. Zuhört gerade live. Bald geht es schon weiter mit Live-Musik, wir haben es gesagt. Und wie gesagt, wir sind hier an der Rohrerstrasse 20 in Aarau bei unserem Kanal K-Gebäude.
0: Also, falls du aus der Nähe bist und noch Lust hast, vorbeizukommen, komm nur.
1: Es ist gratis, es gibt Essen und Trinken.
0: Voll.
1: Und unser Sendebüsschen, wo wir gerade drin sitzen, ganz viele nice Leute, ganz viele Sendungs machen die, die bei Radio Kanal K eine Sendung selber gestaltet, freiwillig, die meisten davon. Also alle sind freiwillige Sendungs machen die. Genau.
0: Ja, und eben auch vor im Gespräch mit ein paar, auch mit ein paar Leuten, die keine Sendung machen, haben wir euch erzählt, Zeit, allen fehlt Zeit ein bisschen,
1: um eine Sendung zu machen. Das ist schon mega viel Arbeit.
0: Es ist eben mega viel Arbeit und das merken auch wir selber.
1: Also wir machen das Praktikum da. Wir haben nicht nur einen Job nebendran jetzt gerade.
0: Ja.
1: Also, und wir haben schon manchmal mega Stress für irgendwie einen Podcast fertig machen oder so. Also,
0: oder einen Beitrag irgendwie, wenn es noch schnell muss.
1: Natürlich, je nach Sendung braucht das unterschiedlich viel Arbeit, aber es ist trotzdem so oder so mega viel Zeit und Leidenschaft, die dort reingesteckt wird von unseren Sendungen machen. Und darum ist es schön, gibt es auch ein Fest da, wo alle zusammenkommen können und miteinander feiern oder mal einfach ein bisschen austauschen, reden.
0: Genau, weil sonst kommt man ja gleich auch nicht so in Kontakt. Also,
1: ja, also ich muss mir doch vorstellen, man muss das Studio bei uns wie reservieren und da kommen jetzt die Leute zu den unterschiedlichsten Tageszeiten hin. Gewisse haben Live-Sendungen, gewisse machen eine Vorproduktion und dann sind nicht alle aufs Mal da. Also nur sehr selten viele Leute da, außer die vom festen Team. So.
0: Ja, genau. Und darum ist es umso schöner, sich hier auszutauschen und miteinander zusammenzukommen. Ich würde sagen, während wir noch warten auf das DJ-Set,
1: hören
0: wir doch noch ein paar K-Tracks.
1: Das ist Sirens of Lesbos.

0: Wir sind live hier auf Radiokanal K von der Rohrerstrasse 20 von unserem Sommerfest. Und jetzt hört ihr dann gerade ein DJ-Set von unserer Musikredaktion. Das sind der Pick und die Belia. Die Belia ist an den Turntables. Und der Pick tut seine Songs abspielen mit einem SP404. Das ist ein Sampler, den man eigentlich so im Hip-Hop braucht.
1: Wir wünschen euch ganz viel Spaß.

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0: Du hörst Radio Kanal K live da von der Rohrerstrasse 20 in Aarau vom Kanal K-Gebäude von unserem Sommerfest.
1: Hey ja, jetzt, wir haben heute ganz viel gehört am Abend, ganz viele Interviews, ganz viel Sound, ganz viel cooler Sound. Wir haben Palin Star gehört zuerst und jetzt vorher ist DJ-Set von der Musikredaktion gewesen.
0: Und das stimmt immer.
1: Und ich glaube, es geht noch weiter, so wie das tönt.
0: In dem Fall. Das wollen wir euch natürlich nicht vorenthalten. So geht's.

0: Vielleicht ist es doch fertig.
1: Das Outro. Das gebührendes Outro für ein sehr tolles DJ-Set von unserer Musikredaktion.
0: Der Belia und ein Pick. Aber ich glaube, so wie das aussieht, weil wir nämlich gerade hier direkt den Blick aufs DJ-Pult und Julia ist jetzt auch gerade zu uns ein bisschen gelaufen und hat gesagt, es ist fertig. Ja, Lino, wie hast du den oben gefunden?
1: Sehr schön. Ich habe erstaunlich wenig mich fokussieren auf die Konzerte, weil ja, es ist geredet worden. Ich war da im Büsli ein bisschen am Technik machen noch. Ja, cool. Es wird sich wirklich rege Austausch da. Ja. Schön Sommerfest.
0: Ja.
1: Schnell vorbeigegangen.
0: Das stimmt. Ganz viele Leute sind gekommen und wieder gegangen. Ganz viele Leute sind aber auch immer noch da. Und hückeln auf Stühl, reden miteinander. Vorher haben ein paar auf dem Dancefloor getanzt. Und generell, es ist eine mega schöne, familiäre Stimmung hier vor dem Kanal K-Gebäude. Das letzte Sommerfest.
1: An der Rohrenstrasse.
0: An der Rohrenstrasse. Ja. Das nächste Sommerfest wird dann im Kiffunden sein, im Telly. Nicht weit von hier. Aber und es wird auch special.
1: Es ist nämlich 40 Jahre Jubiläum. Und ich kann nicht viel verraten, aber ich kann verraten, es wird auch einen grossen Live-Act geben. Aber wir wissen noch nicht, wer. Und es wird am Wochenende sein, höre ich da gerade aus dem Off, an einem Samstag.
0: Dass auch ja alle bis tief in die Nacht können feiern yeah. Und tanzen. Genau.
1: Schreibt es euch schon mal. Nein, ich weiss gerade das Datum.
0: Schreibt es euch.
1: Sobald ihr das neu mit seht auf den sozialen Medien oder so, schreibt es euch ein, kommt vorbei. Es wird gross. Es ist nämlich 40 Jahre Radio Kanal K.
0: 40 Jahre.
1: Ja. Das ist doppelt so alt, fast doppelt so alt wie ich.
0: Ja, das stimmt. Hey, aber es ist mega cool und wir haben auch mega coole Gespräche geführt heute Abend. Eben zum einen mit Palin Star, dann eben mit der Musikredaktion, aber auch mit ganz vielen Community-Mitgliedern, mit Sendungsmachenden von Vinylirium zum Beispiel oder von der ehemaligen Ausbildungsredaktion, VorgängerInnen von uns. Es
1: war natürlich auch cool zu hören, was die jetzt so machen nach dem Praktikum. Und man muss sagen, wie viele sind so in diesem Gebiet geblieben, im Journalismus.
0: Das ist mega cool und mega schön auch zu hören, dass es ihnen richtig gefällt. Und auch langsam so ein bisschen Fuss fassen können. Genau. Aber ich habe vorher noch gehört, dass der Geschäftsführer nachher zu uns noch ins Inti kommt, der Jürg.
1: Bugenick.
0: Kennen sicher auch alle. Und dann haben die einen oder anderen auch schon gesehen.
1: Ja, also ich glaube, kennt man schon in Aarau, oder? Marsha, kennt man den Jürg morgen weg in Aarau?
0: Oh, ich habe den Jürg vor dem Kanal K nicht kennt.
1: Doch, den kennt man.
0: Den kennt man. Den kennt man sicher auch vom FC Aarau.
1: Er tut immer das Spiel moderieren. Also nicht immer,
0: vom
1: aber.
0: FC Kanal K.
1: Immer wieder. Ja. Das Spiel live moderieren. Voll.
0: Und ja, schwirrt da auch fast täglich. Durchs Gebäude, durchs Kanal K-Gebäude und schaut, dass der Laden läuft. Das ist eine sehr wichtige Person für unser Radio. Und wir sind gespannt, was er uns nachher zu erzählen hat. Aber ich glaube, wir hören zuerst noch mal Musik. Oder?
1: Ja, dass euch auch nicht die Ohren komplett müde werden.
0: Ja, ich glaube auch.
1: Das ist ein Song und das ist Liras von Hart.

0: Du hörst Kanal K und wir sind hier gerade live vom Sommerfest. Und vor Lino und vor mir steht gerade unser Chef.
1: Geschäftsführer.
0: Unser Geschäftsführer vom Kanal K, der
2: So Jürg. Ist es. Hallo zusammen.
0: Ich bin gerade ein bisschen aufgeregt. Ja, oh, nein.
1: Wieso starstruck? Du siehst ja jeden Tag im Büro.
2: Nein, das ist meine Autorität. Ist
1: oh, ja.
2: Das?
0: Nein,
1: oh,
0: aber ich habe gerade gesagt, das ist eine Premiere. Ich habe den Jürg noch nie interviewt.
2: So hat sie mich da hingelockt, sonst wäre ich niemals gekommen.
0: Nein, Jürg, jo. Wie ist der oben für dich bis jetzt so?
2: Da war es sehr schön, wirklich sehr gelungen. Es ist natürlich auch super, wenn so tolles Wetter ist. Es war ein bisschen anstrengend mit Aufbau, ein bisschen heiss. Ihr seid ja erst später gekommen. Wobei, nein, Lino, stimmt ja nicht. Lino, du bist schon...
1: Ich habe mich im Büro verkrochen.
2: Du hast...
1: Nein, ich habe wirklich noch meinen Beitrag geschnitten. Ich hätte euch eigentlich gerne... Also, ich werde euch geholt, ich hätte euch safe geholfen. Aber ich...
2: Also, es ist sehr heiss zum Aufbauen. Ja. So, immer noch natürlich viel besser, wenn es regnet. Und das ist toll, das war wirklich schön. Ein schönes Konzert, Perlin Star, wirklich super. Mhm. Hat mir sehr gut gefallen. Und Momos, die es zu essen gegeben hat, auch sehr fein.
1: Kann ich bestätigen. Ja.
2: Super Barchef haben wir auch gehabt. Das Bier war zwischenzeitlich sogar ausgegangen. Nein, ja, es hat Spass gemacht. Jetzt scheisse ich zwar ein bisschen aufräumen, so. Gehört einfach dazu.
0: Muss jetzt noch sein.
2: Ja. Aber ihr helft ja sicher uns von dort her.
1: Natürlich,
2: alles
1: natürlich.
2: Gut. Ja,
0: ich muss auf den Zug.
2: Danke.
1: Oh, okay, ja, wieder mal dann.
0: Meine typische Ausrede, oder?
1: Der Classic.
2: Genau. Nein.
1: Ja, nächstes Jahr ist dann ja nicht mehr da, Sommerfest.
0: Yeah. Freust du?
2: Nächstes Jahr ist es nicht mehr da.
1: Bist du ein bisschen traurig?
2: Ja, es hat so ein bisschen beides. Ich meine, das Gelände hier hat definitiv Charme und gleichzeitig hat es im Kiff dann halt sicher alles um. Zum Beispiel Strom ist da immer wieder ein Problem. Und auf das freue ich mich im Kiff, dass einfach alles vor Ort ist. Alle technischen Geräte, also es wird nicht mehr so aufwendig sein, um so etwas, zum Beispiel so eine Aussenbühne hinzustellen. Das ist sicher cool, wobei ich bin mir gar nicht sicher, nächstes Jahr wird es sehr streng, ob es ein Sommerfest gibt oder nicht, weil nächstes Jahr wird der Kanal K 40.
1: Aber es geht
2: ein
1: Jubiläumsfest.
2: Das heisst, wir haben Ende September eine riesen Sause, 40 Jahre Kanal K und einen strengen Sommer, weil beispielsweise ja die Badenfahrt wird sein. Und dort wollen wir eigentlich auch wieder live senden. Ja, zügeln wollen wir ja auch noch Anfangsjahr. Also es gibt ein strenges 2027. Von dort her schauen wir mit dem Sommerfest. Festen kannst du ja auch nicht nur im Sommer, sondern eigentlich immer.
0: Das stimmt, ja. Und jetzt bist du aber...
1: Das Mikrofon wird da rumgeschwungen, falls ihr euch fragt, warum Julia gerade gelacht hat. Jürg, du bist schon lange beim Kanal K. Wie lange, weißt du das?
2: Über 9 Jahre.
1: Über 9 Jahre.
0: Und schon immer Geschäftsführer gsi?
2: Ja, während diesen 9 Jahren, genau. Ich habe 1900... Das klingt jetzt alt für euch, gell? Wenn ich mit 1900...
0: Jetzt kommen wir zu Dinosaurier.
2: Ja, ja. Wenn ihr jetzt gerade so...
1: Dinosaurier.
2: So, oh Gott, ist der alt. Ende 90er Jahre habe ich hier Sendungen gemacht. Also ich habe Kanal K als freiwilliger Sendungsmacher kennengelernt und habe sogar eine Morgensendung gemacht auf Kanal K. Da waren wir 5 Zweierteams. Und bin ich an meinem freien Tag, das war ein Donnerstag, bin ich früher aufgestanden als sonst. Ich bin morgen um 5 Uhr aufgestanden und mit einer Kollegin zusammen Morgensendung gemacht. Und das war echt recht cool. Ja. So habe ich Kanal K kennengelernt.
0: Und nachher zur Stelle als Geschäftsführer?
2: Ja, es war echt so, ich habe dann noch ein Betriebswirtschaftsstudium gemacht und dann ist irgendwie, habe ich das abgeschlossen und irgendwann später war die Stelle ausgeschrieben gewesen. Und da habe ich gefunden, ja, wäre cool, wenn ich die ganzen Tools, die ich gelernt habe, in der Theorie kann anwenden und die habe ich dann zur Genüge können anwenden. Ah, da gibt es noch Zwischenrufe aus der hinteren Reihe.
1: Kompliment.
2: Ja, Kompliment.
1: Du machst es gut.
2: Genau, ja. Nach denen machen wir die Türen zu.
1: Wir können das jetzt.
0: Dann wird es aber heiß.
1: Es ist schon genug heiß.
0: Ja.
1: Ja, und damals hast du noch beim Kuratorium gearbeitet, aber vorher.
2: Ja, das stimmt.
1: Du wirst dann nämlich im Internet als Vater von der Rock- und Popförderung im Aargau betitelt.
2: Ja, das hat sich ein Journalist schön ausgedacht, ja, als ich die Stelle gewechselt habe. Ja, im Aargauer Kulturium war ich ja relativ lang und habe vor allem angefangen, wo es Rock-Pop-Förderung noch nicht gegeben hat in dem Sinn. Also ich konnte dort wirklich etwas aufbauen. Es hat zum Beispiel auch das Aargauer Kulturium hat Ateliers gehabt. Da haben sie jetzt immer noch Paris, London, Berlin und da hat es zum Beispiel nicht gegeben für Rock-Pop-MusikerInnen. Und ja, das war echt das cool. Und sie haben jemanden gesucht, der sich in diesem Bereich auskennt und sind dann auf mich gekommen. Ach, kenne ich natürlich aus dem Bereich. Und genau, und haben das aufgebaut. Und ja, das war eine coole Zeit gewesen.
0: Du bist aber auch sonst musikalisch noch unterwegs gewesen, zum Beispiel mit dem Frank, oder? In unserem Technikkurs.
1: Technikkurs,
0: genau. Ja. Das haben wir auch mal herausgefunden. Also natürlich, als wir alle Beiträge schon fertig hatten und wirklich nichts zum Arbeiten hatten, sind wir
2: haben
0: so
2: das gemacht?
0: Journalistisch noch
2: privat gut. Quasi.
1: Also die Johanna hat das herausgefunden, um ehrlich zu sein. Das musst...
0: Ja, das stimmt.
1: Aber im journalistischen Arbeiten, wie hat das Duo geheissen?
2: Ein Duo?
1: Ist es nicht ein Duo gewesen?
2: Nein,
1: sorry.
2: Das war eine Band. Die hat HNO hat die geheißen.
1: Aber ihr zwei sind dort drin bei HNO?
2: Wir waren unter anderem dort drin, genau.
0: Und jetzt immer noch?
2: Und jetzt nicht mehr, nein, die gibt es schon lange nicht mehr. Aber ja, es ist eine Freundschaft. Wir sind als Schülerband gestartet und ich habe ihn an einem Krokus-Konzert kennengelernt. Wenn ich die Band Krokus etwas sagt, der Linus hat es etwas, Maschanik da im Hintergrund. Die haben gespielt in der Turnhalle in Unterkulm. Das ist im wunderbaren Wienental. Und der Frank hat den Schlagzeuger gesucht und hat echt meinen Kollegen angehauen. Und dann mein Kollege gesagt, ja, ich spiele schon in einer Band, aber frag doch den hier, der spielt hier Schlagzeug. Und so habe ich den Frank kennengelernt und dann haben wir die Band gegründet. Und ja, es war cool, super Zeit.
1: Ja, Shoutout Frank. Wir haben bei ihm gelernt, wie man CDs abspielen lassen im Radiostudio. Etwas, was wir nie gebraucht haben, aber gut zu know.
2: Gut, jetzt sagst du, du demonstrierst
0: ja,
2: jetzt das hier noch,
1: wie man CDs abspielen lassen. CD-Player?
2: Ich weiss nicht, ich hat der Frank ja gelernt, wie da ohne CD-Player.
1: Ja, aber nicht im Büssli.
2: Wie du ohne CD-Player CD abspielen.
1: Das hat er uns auch gelernt, ja.
2: Ja, hei, ja.
1: Er hat vieles gelernt.
2: Gut, schön.
0: Und ja.
1: Ja.
0: Merci vielmals, Jörg.
2: Dass ja, danke für sehr gerne, dass ihr die Freude dürfen machen dürft, Julia.
0: Yeah.
2: Zum Ende von eurem Praktikum.
0: Merci.
2: Wie habt ihr es gefunden, euch ein Praktikum?
1: Oh, jetzt werden wir noch interviewt.
0: Scheiße.
2: Jetzt, okay, ja. Also schön, habt ihr es gefunden. Super. Gut, dann müsst ihr jetzt auch sagen. Okay.
0: Ja. Tolle Zeit hier gehabt.
2: Ja, ist ja noch nicht ganz fertig. Ihr müsst ja noch ein bisschen arbeiten.
1: Genau.
0: Zwei intensive Wochen haben wir jetzt auch noch zum Arbeiten, ja.
2: Sehr gut.
1: Ja, und falls euch interessiert, noch ein bisschen mehr, wie unser Praktikum war, dann gibt es in Belde noch eine KW-Kultursendung, eine Spezialausgabe, wo wir noch ein länger über diese Sendung und über unsere Zeit da werden reden.
0: Ja, voll.
1: Ja, danke vielmals, Jürg, bist du da gewesen.
2: Sehr gerne.
1: Und ganz einen schönen Abend noch.
2: Danke euch.
0: Viel Spass nachher noch beim Aufräumen.
2: Also, ja, merci vielmals. Ich glaube, ich muss auf den Zug.
0: Du bist doch einmal mit dem Velo da. Wir hören jetzt Musik.
1: Musik, Hotel Samar, Terpentin.
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0: Du hörst Kanal K und wir sind hier gerade live von unserem Sommerfest. Also es ist jetzt schon langsam am Ende zu. Wir sind schon fleissig am Aufräumen und alles am Abbauen. Und es war ein mega schöner Abend. Ja, für uns alle. Genau, aber ich würde sagen, wir schauen noch ein bisschen, was es nachher noch zu hören gibt. Weil da ist nämlich nie fertig mit Musik. Lino, du bist doch vorhin am Schauen.
1: Also ab 12 Uhr geht es dann weiter mit Endlos Sounds. Das ist ein Festival in Zürich und das wird zusammen, also es wird mitveranstaltet vom Radio Lora und wir übertragen dort auch einen Teil davon heute Nacht. Genau, das ist das dritte Mal, wo das Festival stattfindet.
2: Ja, und dann ab morgen, ab 6 Uhr am Morgen, läuft wie immer K-Jax und momentan eben das Sommerprogramm. Und dann von uns gehörst du morgen Mittag wieder etwas.
0: Von der Sophia, die heute am Abend am Anfang noch mit uns mitmoderiert hat.
2: Was sich gar nicht verabschiedet hat, merke ich gerade.
0: Oh,
2: und wir haben es auch gar nicht gesagt. Und? Hoppla. Ja, Sophia hat uns schon am 8:30 verlassen.
0: Ja, vor dem Palin-Star-Konzert.
2: Ja, genau. Genau, morgen läuft KW Kultur und sie tut das moderieren am 12 Uhr wie jeden Freitagmittag.
1: Und dabei gehört dann natürlich auch unsere Beitrag, also von...
2: Ja. Ja. Und was geht es denn in deinem Beitrag, Lino?
1: Kann ich jetzt schon einen Teaser geben?
2: Ja,
1: auch. Mein Beitrag... Vielleicht zeigt uns Royal zu Baden etwas. Das feiert den 15. Geburtstag. Und um den und um das Festival, wo zu dem Anlass das Royal veranstaltet, wird es in meinem Beitrag gehen.
2: Ja. Bei der Sophia geht es um einen Star-Jongleur vom Gauklerfest in Lenzburg. Und ich habe einen Beitrag über Reformer Pilates gemacht, genau. Aber zu dem morgen am 12 Uhr einschalten, er erfahrt er zu all diesen Themen noch viel, viel mehr. Und ich würde sagen, hey, wir wünschen euch noch einen ganz schönen Abend. Schlafen gut. Ich hoffe, ihr schaltet morgen wieder ein bei uns. Oder hört jetzt noch die Endlos Sounds.
1: Ab 12 Uhr dann ist das, genau.
2: Genau. Und dann bis bald. Tschüss zusammen.
0: Tschüss.
1: Ciao, ciao.
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1: Yes, yes, yes. Ihr hört den Endlos Sound 26 live and direct auf Radio Lora, 97 Grad MHz. Und als nächstes kommt DJ Jena, macht ein bisschen ganz andere Musik, geht ein bisschen alternativ rockige Elektro, lehnt euch zurück und geniesst, wenn es heisst Endlos Sound 26 auf Radio Lora, 97 Grad MHz.

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DJ Jena unterwegs. Einmal mehr voll fit. Wenn ihr sich ein bisschen mehr hören wollt, dann schaut um. DJ Jena.

gehörst DJ in Live and Direct am DJ Marathon 2026. Sorry, Endless Session 2026. Live and Direct auf Radio Lora. 97,5 Megahertz. Yes. Weiter geht's dann so um 2. Ein bisschen später, mit ein bisschen Verspätung, mit Dualism. Ja, da muss man glaube ich nicht mehr viel dazu sagen. Der richtige Sound. Anschliessend. Zum Abheben. Zum Träumen, zum Tanzen. Stay tuned, wenn es heisst Endless Session 2026. Auf Radio Lora, 97,5 MHz. Yes, wir machen sicher noch bis am Morgen um 8 Uhr. Dann geht es weiter. Und die nächste Crew, stay tuned. Wir machen, wie gesagt, noch weiter bis am Morgen um 8 Uhr. Und es gibt viel verschiedene Sounds.

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